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1: Im Studio die Melissa Steuri. Wer während der Corona-Pandemie gegen bestimmte Regeln verstoßen hat, soll dafür heute nicht mehr büßen müssen. Das fordert SVP-Nationalrat Andreas Glarner. Wie das Newsportal Schweiz heute schreibt, will er per Vorstoß eine Amnestie erreichen für Menschen, die beispielsweise einen gefälschten Impfnachweis beschafft, ausgestellt oder verwendet hatten. 5 Jahre nach der Pandemie müsse man aufhören, Leute zu drangsalieren, sagt Glarner zum Portal. Ausnahmen soll es nur geben, wenn explizit Dritte durch den Verstoß geschädigt wurden. Trotz den vielen Krisen auf der Welt ist die Schweizer Bevölkerung nach wie vor zur Solidarität bereit. Eine Studie im Auftrag der Glückskette zeigt, 95% der Befragten halten solidarisches Handeln und Spenden für das gesellschaftliche Zusammenleben wichtig. Das freut Christian Engeli, Kommunikationsleiter der Glückskette.
2: Ganz viele Leute erleben wirklich die heutige Welt als viel häufigere Krise, viel schwerere Krisen als früher. Und trotzdem bleiben sie solidarisch, trotzdem spenden sie gleich viel oder mehr als früher.
1: Die Krisen haben das Spendenverhalten aber verändert, sagt Engeli weiter. Fast 80% der Befragten schauen stärker, wofür sie Geld spenden. Das Zürich Film Festival ist offiziell eröffnet. Unter anderem liefen in Zürich die internationalen Stars Tom Hiddleston und Willem Dafoe über den grünen Teppich. Ehrengast war die Schweizer Schauspielerin Luna Wedler, die mit dem Golden Eye Award ausgezeichnet wurde. Diesen erhielt sie von Bundesrätin Elisabeth Bumschneider überreicht. Israels Ministerpräsident Benjamin Netanyahu hat bei seiner Rede vor der UN-Generalversammlung den Krieg gegen den Iran verteidigt. Internationale Vorwürfe gegen sein Land wiesen er zurück. Israel des Völkermords zu bezichtigen sei die, Zitat, «größte Lüge des Jahrhunderts», sagte Netanyahu in New York. Vor seiner Rede hatten zahlreiche Ländervertreter den Saal aus Protest verlassen. Kritik gab es auch rund um das UN-Hauptquartier im Osten Manhattans. Dutzende Menschen protestierten dort gegen Netanyahus Teilnahme an der UN-Generaldebatte. In der Schweizer Eishockeymeisterschaft hat der EHC Biel einen Kantersieg gefeiert. Die Seeländer gewannen das gestrige Auswärtsspiel gegen Kloten gleich mit 6:0.
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3: Nach einer klaren Nacht wird es heute strahlend. Schön zum Aufstehen noch frisch. In Trimis im Moment 9 Grad. In Splügen 6 und in Samada plus 1 Grad. Am Nachmittag dann mit grosser Unterstützung für Sonne. In Davos 16 Grad, St. Moritz 17 und in Chur gibt es 21 Grad.
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3: Friede, Freude, Eierkuchen auf der Straße, da läuft alles ruhig.
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3: Und so wollen wir dann anlaufen, den letzten Arbeitstag dieser Woche, 3,5 Minuten ab der 6. Guten Morgen.

Musik aus der Schweiz, Stefanie Heinzmann, beehrt uns 13 ab 6 bei Radio Grisha. Besten Dank für dich. Ganz ein spezielles Wochenende wartet auf uns. Freitag haben wir es ja heute, der 25. September. An diesem Wochenende natürlich am Sonntag, Wahl- und Abstimmungssonntag. Schauen Sie das Cover noch an, füllen Sie aus und stecken Sie, wenn Sie es noch nicht gemacht haben. Und dann gibt es ganz einen Haufen spezielle Musik in Chur, das Wochenende.

0: Lada ist wieder am Start. Was im 1997 losgegangen ist, ist nicht zu bremsen. Es zieht Tausende von Menschen an. Das letzte Wochenende im September. Und das Wetter ist ja wieder perfekt. Ich weiss auch nicht genau, was da an mit der Stadt passiert. Ob es die Musik ist, ob es die Leute sind, die einfach aus irgendwelchen Gründen speziell gut drauf sind.
1: Jetzt der Hammer! 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
0: Es ist eins aus in Chur. Und auch wieder ab heute bereits schon. Der ganze Zeug fährt heute schon an. Die Schlagerbrader, was da genau auf dem Programm steht, wer singt, wo singen, wo Musik machen, wo geschunkelt wird, gehört ihr bei uns morgen schon. Und nach der halben Sitz, weil man muss ja bereit sein, oder?
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0: Zwei Schweizer Musiker sind da am Berg. Stress und Linda Ellis mit You. Am 20.06 gehört beim Radio von da.
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0: Gestern Abend da haben die HC der Ladies auswärts gegen die Frauen von der ZSC Lions gespielt. Und wenn man vorher einen Blick auf die Tabelle geworfen hat, hätte man den Foserinnen vielleicht bessere Chancen, ein bisschen bessere Chancen zugehabt, den Sieg mit zu heizen. Es ist trotzdem anders gekommen, Olivia Jungo.
2: Ja, praktisch während dem ganzen Spiel haben sich Davoserinnen und Zürcherinnen eine Partie auf Augenhöhe geliefert. Immer wieder hat es ein Goal gegeben und ständig ist wieder ausgeglichen worden. Keinem von den beiden Teams ist es mit den doch vielen Chancen gelungen, das Spiel definitiv für sich zu entscheiden. Darum ist es dann am Schluss in die Verlängerung gegangen. Aber eben auch dort hat es keinen klaren Gewinner gegeben. Im Penalty-Schüsse ist es den Zürcherinnen dann gelungen und sie haben den Puck ins Tor gebracht. Die HCD Ladies haben sich also mit 3-4 geschlagen gegeben. Damit sind sie jetzt Tabelle 2. Auf dem ersten Platz sind im Moment die Frauen von Fribourg-Gottero. Ja, und dann wechseln wir nicht nur die Sportart, sondern gerade auch noch den Kontinent. In Montreal in Kanada läuft im Moment die Radweltmeisterschaft. Gestern Omi nach Schweizer Zeit sind U23 Frauen im Strassenrennen gestartet. Mit dabei sind auch Tamara Winter aus Grabs und die Bündnerin Tanina Hutter. Vor allem Tamara Winter hat sich gut geschlagen. Sie hat es auf der vierten Platz geschafft, nur 33 Sekunden hinter der Siegerin aus der Slowakei. Tanina Hutter ist auf der Platz 21 gefahren und hat somit ins vordere Drittel von allen Starterinnen geschafft. Und dann kommen wir nochmal zurück zum Eishockey. Da spielt heute Abend nämlich der HCD gegen die Rapperswil-Jona Lakers. Die und auch alle restlichen Partien von dieser Saison muss der HCD ohne seinen Topscorer Simon Rieforsch bestreiten. Der hat sich am Dienstag auf dem Eis das Kreuzband gerissen und der Meniskus im Knie verletzt. Das Spiel gegen die Rapperswil-Jona Lakers geht heute Abend um 19:45 in Rapperswil los.

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0: Freitag haben wir es und zwar genau 6:30.
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0: Heute Morgen in der Redaktion Livia Jungo und da geht es um eine schöne Nachricht für die Pizzolbergbahnen.
2: Die Pizzolbahnen machen schon das dritte Jahr am Stück mehr Profit. Dieses Jahr beträgt der Gewinn zum ersten Mal mehr als 12 Millionen Franken. Damit das möglich ist, ist es wichtig, dass die Saison im Dezember starten kann, wie der Geschäftsführer Christian Kubli sagt. Dank der künstlichen Beschneiung habe ich gesehen,
3: dass wir eben den Knick im Dezember nicht mehr haben. Die Erlöse haben und dann geht es auch auf. Also ist es jetzt aufgegangen. Und ich bin auch überzeugt, das wird auch in den nächsten Jahren aufgehen. Was aber kommt, wird man sehen.
2: Der nächste Winter werde zeigen, ob der Rekord nochmal möglich ist. Die Bündner Aufstellung im Nationalrat verändert sich schon Ende November. Die FDP-Nationalrätin Anna Giacometti tritt vorzeitig zurück. Der ehemalige Bündner Regierungsrat Christian Rathgeb übernimmt die restliche Legislatur. Ob er auch bei den Wahlen nächstes Jahr antreten wird, ist noch nicht definitiv. Die Staats- und Jugendanwältinnen und Anwälte im Kanton Glarus sollen in Zukunft vom Regierungsrat unbefristet angestellt werden. Laut dem Kanton ist geplant, dass der Landrat nur noch die erste Staatsanwältin oder der erste Staatsanwalt für eine feste Amtsdauer wählt. Auf diesen Schluss ist die Geschäftskommission mit einer Sonderprüfung gekommen. In einem nächsten Schritt muss der Landrat darüber beraten, bevor die Vorlage an die Landsgemeinde geht.
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0: Heute lohnt es sich definitiv, um ein Türchen zu planen, die Aussichten mit dem Roger Perret.
4: Am Freitag sieht es gut aus zum Wandern. Es hat den ganzen Tag viel Sonnenschein. Es gibt höchstens ein paar Schleier und Quellwolken. Und es wird sehr mild. Die 0 Grad Grenze ist auf rund 4000 Meter und auf 2000 Meter Himmel so um die 12 Grad umeinander. So bloßet auf den Bergen mäßigen Nord- bis Nordwestwind. Und auch am Wochenende kann man gut wandern gehen. Es sieht wirklich wunderbar aus, sonnig. Höchstens ein paar Schleierwolken hat es und es bleibt sehr mild mit der 0 Grad Grenze. Jeweils so um die 4000 Meter umeinander.
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0: Sieht gut aus unterwegs. Keine Meldungen zu Stau. Gute Fahrt.
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0: Was für prächtiges Wetter wieder an diesem Wochenende, egal ob Türler, Mountainbike, hey, wie auch immer. Schlagerparade ist eben auch so ein Thema, oder? Die haben ja das Wetterglück gesponnen. Wir schauen, was heute auf dem Programm von dieser 29. Schlager steht.

0: Xi 37, wir schauen füreinander.
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0: Danke, Hörerin Sarah aus Chur, für den Hinweis. A13 Chur, Langquart, zwischen Chur Süd und Chur Nord ist ein Tier überfahren worden. Die Polizei bereits schon vor Ort und schaut dort, dass die Strasse wieder frei wird. Fahrend vorsichtig. A13 Chur, Langquart, zwischen Chur Süd und Chur Nord ist ein Tier überfahren worden. Aber da wird bereits schon von der Polizei Unterstützung geleistet. Besten Dank. Wenn ihr eine Meldung habt. Von unterwegs. Wir schauen füreinander.

Guten Freitagmorgen, in 20 Minuten ist es 7. Das ist Radio Griechenland. Ab heute und morgen wird in Chur wieder geschlagert, was das Zeug heben mag.

0: zum 29. Mal Schlagerparade in Chur. Es ist amigs ein Riesenfest.
1: Ein Wöhle, würde ich sagen. Eins, Friedni!
0: Los geht's bereits schon heute Abend. Und das Oka, das hat nicht gekleckert, wie der Marc Gutscharner ins Schwärmen kommt, wenn man ihn fragt.
2: Und heute kommt unser grosser Hauptakt von diesem Jahr. Niemand Geringeres als der DJ Ötzi.
3: Ich bin so schön, ich bin so toll.
2: DJ Ötzi haben wir eigentlich schon immer mal gern wollen haben. Es hat einfach bis jetzt nie funktioniert, weil wir wissen, er macht Party, er macht Laune, er macht wirklich Freude. Die Schlager, die Party-Legende. Und er wird unterstützt von einerseits Kuali, wo in Chur ein Begriff ist. Hat in anderen Jahren schon überzeugt. Die haben die ganze Stadthalle immer zum Tanz gebracht, immer zum Mitsingen. Und völlig neu hier in Chur, der Seeruckenfeger aus dem Turm.
3: Du bist ein Ausländer.
2: Die haben ja selber mal live gesehen und haben gedacht, müssen wir unbedingt mal in Chur haben, der Schlagerparade. Es kommt gut.
0: Alles also angerichtet für ein Wöhli an der Schlagerparade. Los geht's heute Abend. Stadthalle, Parkplatz, das ist glaube ich bei der Brennbrühe, Spanskur. Und morgen dann grosse Sause mit dem Umzug ab 2. Und der, wenn ihr nicht oben sind, der wird live auf TV Südostschweiz übertragen.
1: Ein Wöhli, würde ich sagen. Eins, Friedni!
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Ariana Grande beim Radio von da. In 11 Minuten ist es 7. Zeit für unsere Morgenperle. Die hat heute einen speziellen Hintergrund auf dem Plattentämmerler, nämlich ein Song von der Dolly Parton. 9 to 5, konkret ist es. In den USA schreiben sie ab dem Datum zuerst den Monat und dann den Tag, also 9 und dann noch das 25, heute ja 25. September. Und auf Englisch ausgesprochen gibt das dann gerade den Titel von 9 to 5, dem grossen Song von der Dolly Parton aus dem 1980. Und dass der 25. September jetzt Dolly Parton Tag wird, das ist neu, das erste Mal dieses Jahr. Die Country-Sängerin ist im August von diesem Jahr mit 80 gestorben. Unsere Morgenperle am Dolly Parton Tag 9 to 5.

Ganz viel Energie von einer grossen Künstlerin, Dolly Parton, an ihrem eigenen Tag, einem Gedenktag, 9 to 5, 9. September haben wir es ja, 25. heute, also so das Wortspiel eigentlich hergemünzt auf das Datum von heute, Gedenktag von dieser Frau, die sich auch extrem karitativ für Kinder eingesetzt hat. Dolly Parton ist im August gestorben von diesem Jahr und wir hören jetzt zusammen mit der 770 Bombay Street in der gelben Bus. Lasst uns ein bisschen durch den Morgen durchkutschieren. Machen Sie gemütlich. 7 Minuten, Zeit die Nachrichten.

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1: Im Studio die Melissa Steuri. Wer während der Corona-Pandemie gegen bestimmte Regeln verstoßen hat, soll dafür heute nicht mehr büßen müssen. Das fordert SVP-Nationalrat Andreas Glarner. Wie das Newsportal Schweiz heute schreibt, will er per Vorstoß eine Amnestie erreichen für Menschen, die beispielsweise einen gefälschten Impfnachweis beschafft, ausgestellt oder verwendet hatten. 5 Jahre nach der Pandemie müsse man aufhören, Leute zu drangsalieren, sagt Glarner zum Portal. Ausnahmen soll es nur geben, wenn explizit Dritte durch den Verstoß geschädigt wurden. Trotz den vielen Krisen auf der Welt ist die Schweizer Bevölkerung nach wie vor zur Solidarität bereit. Eine Studie im Auftrag der Glückskette zeigt, 95% der Befragten halten solidarisches Handeln und Spenden für das gesellschaftliche Zusammenleben wichtig. Das freut Christian Engeli, Kommunikationsleiter der Glückskette.
2: Ganz viele Leute erleben wirklich die heutige Welt als viel häufigere Krise, viel schwerere Krisen als früher. Und trotzdem bleiben sie solidarisch, trotzdem spenden sie gleich viel oder mehr als früher.
1: Die Krisen haben das Spendenverhalten aber verändert, sagt Engeli weiter. Fast 80% der Befragten schauen stärker, wofür sie Geld spenden. Trotz anhaltender Konflikte hat US-Präsident Donald Trump die Verbindungen mit China als besser denn je dargestellt. China und die USA würden zwar unterschiedliche Systeme vertreten, sagte Trump bei einem Bankett im Rahmen des Staatsbesuchs von Chinas Präsident Xi in Washington, doch die Verbindung zwischen ihnen sei nie stärker gewesen. Xi seinerseits rief während seines USA-Besuchs beide Länder zu verantwortungsvollem Handeln auf. Israels Ministerpräsident Benjamin Netanyahu hat bei seiner Rede vor der UN-Generalversammlung den Krieg gegen den Iran verteidigt. Internationale Vorwürfe gegen sein Land wiesen zurück. Israel des Völkermords zu bezichtigen sei die, Zitat, «größte Lüge des Jahrhunderts», sagte Netanyahu in New York. Vor seiner Rede hatten zahlreiche Ländervertreter den Saal aus Protest verlassen. Kritik gab es auch rund um das UN-Hauptquartier im Osten Manhattans. Dutzende Menschen protestierten dort gegen Netanyahus Teilnahme an der UN-Generaldebatte. In der Schweizer Eishockeymeisterschaft hat der EHC Biel einen Kantersieg gefeiert. Die Seeländer gewannen das gestrige Auswärtsspiel gegen Kloten gleich mit 6:0.
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3: Am Mikrofon ist Livia Jungo. Die Bizolbahnen haben zum dritten Mal in Folge einen Umsatzrekord erzielt. Der Betriebsertrag hat das erste Mal die Marke von 12 Millionen Franken überschritten. Grund dafür sind unter anderem die Investitionen in die Beschneiungsanlagen. Laut Christian Kubli, Geschäftsführer der Bizolbahnen, ist die Beschneiung zentral für den Erfolg.
4: Wir haben sicher auch profitieren vom frühen Saisonstart. Also wegen der Beschneiungsanlage haben wir können am 20. November wegen Skibetrieb anbieten. Das hätte man natürlich früher nicht können machen. So tut sich die Saison automatisch auch ein bisschen verlängern. Darum, die Vergleiche sind immer ein bisschen gefährlich.
3: Im laufenden Geschäftsjahr wollen die Bizolbahnen eine weitere Million in die Beschneiungsanlagen investieren. Die Bündner FDP-Nationalrätin Anna Giacometti tritt schon Ende November aus dem Nationalrat zurück. Vor einer Woche hat sie schon angekündigt, dass sie bei den Wahlen nächstes Jahr nicht mehr antreten wird. Wieso sie den Sitz vorzeitig aufgibt, ist nicht bekannt. Der Rest der Legislatur soll der ehemalige Bündner Regierungsrat Christian Rathgeber den Sitz übernehmen. Er könne sich auch eine Kandidatur für die Wahlen vorstellen. Nebst der Anna Giacometti verliert Graubünden bei den Wahlen nächstes Jahr noch einen Nationalratssitz. Statt 5 sind es dann nur noch 4 Bündner Sitze zu Bern. Das wegen einem tieferen Bevölkerungswachstum im Vergleich zu anderen Kantonen. Im Kanton Glarus soll das Wahl- und Anstellungsverfahren für die Staats- und Jugendanwaltschaft neu geregelt werden. Geplant ist, dass der Landrat nur noch die erste Staatsanwältin oder der erste Staatsanwalt für eine feste Amtstour wählt. Wie der Kanton mitteilt, sollen die restlichen Staats- und Jugendanwältinnen und Anwälte vom Regierungsrat unbefristet angestellt werden. Für sie würde so das kantonale Personalrecht gelten. Auslöser für die geplanten Änderungen ist eine Sonderprüfung der Geschäftskommission. Jetzt muss der Landrat die nötigen Verfassungs- und Gesetzesänderungen genehmigen und sie der Landsgemeinde zur Abstimmung vorlegen.
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5: Strahlend schön wird es heute noch, das noch auch langsam heller. Und das heller werden und das Aufstehen zu machen, drin Trimis bei 9 Grad. In Splüge sind es 6 Grad und in Samada plus 1 Grad. Am Nachmittag dann mit kräftiger Portion Sonne. In Davos 16, St. Moritz 17 und in Chur 21 Grad.
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5: Ein Hinweis haben wir zur A3 Zürich, Richtung Chur. Höhe Flums ist die Einfahrt blockiert, das nach einem Unfall. Und noch ein Hinweis, was die Maloja-Strasse betrifft. Der Abschnitt Sils-Följes, Sils-Beselja ist wegen Felsputzarbeiten gesperrt. Die Strasse wird aber immer wieder am Punkt geöffnet und ist dann für 15 Minuten freigegeben. Umfahrungsmöglichkeit gibt es ja keine.
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5: 6 Minuten ab der 7. Wochenende im Anmarsch. Das Wetter dazu, das schauen wir gerade mit unserem Experten als nächstes an. Guten Morgen.
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0: Nehmen wir unter die Lupe heute Morgen mit dem Quirin Beck. Guten Tag.
2: Guten Morgen, Katharina. Hoi, Sally.
0: Ich glaube, so genau muss man nicht einmal heranschauen, respektive man kann einfach mal rausschauen. Wenn man nicht gut sieht, sieht man, was so plus minus kommt, oder?
2: Ja, da passiert heute nichts. Es ist einfach sonnig, noch ein paar Schleierwolken haben wir mit dabei. Führt noch ab und zu ein bisschen Hangnebel, aber das auch wirklich ganz die Ausnahme. Sonst tagsüber einfach Sonnenschein pur bei Temperaturen so um die 21 Grad im Rheintal. Davos, St. Moritz, etwa heute 16 bis 17 Grad und 0 Grad Grenze, die liegt auf 4000 Meter. Dazu ein bisschen Talwind im Rheintal und auf den Bergen ein mäßiger Nord- bis Nordwestwind.
0: Jetzt haben wir am Wochenende

0: Letztes Septemberwochenende notabene so einiges auf der Agenda drauf, wo eben läuft, unter anderem die Schlagerparade in Chur. Kurzes Wort zu der Mal, Quirin, wenn du müsstest einen Schlagersong für dich auswählen, welcher wäre das?
1: Ja, gibt's, ich bin nicht unbedingt so der Schlagerlose, wenn wir es jetzt auf die heutige Nacht vielleicht beziehen, vielleicht atemlos durch die Nacht, weil ich schon früher arbeiten musste. Oder was zu mir selber würde passen, war vielleicht vom Udo Jürgens. Ich war noch niemals in New York, das würde theoretisch auch passen. Also eins von beiden kann man da auswählen.
0: So ein bisschen Fernweh, ha?
1: Ja, genau.
0: Udo geht erst mal, definitiv. Komm, jetzt darfst du auf diesem wunderschönen Song drauf erzählen, was wird es denn morgen für Wetter?
1: Ja, das Wetter, das geht jetzt weiter mit viel Sonnenschein. Das kann man eigentlich bis Ende Monat durchziehen. Da gibt es jetzt wirklich täglich ganz viel Sonnenschein. Temperaturen gehen sogar noch mal ein bisschen drauf. Haben wir dann einen sommerlichen Wert von 25 bis 26 Grad. Und wie erwähnt, das Wetter, das zieht sich jetzt bis Ende Monat durch. Niederschlag ist nicht in Sicht. Auch die 0 Grad Grenze, die bleibt verdächtig hoch auf um die 4000 Meter. Also, der Sommer geht definitiv sein Comeback.
0: Crazy. Das Triudo muss ich versorgen. Merke, es eignet sich nicht so gut, um das Wetter drüber machen. Hey, aber danke dir, Mike. Was verlabere ich heute? Jetzt bin ich völlig irritiert. Quirin, besten Dank und einen guten Freitag.
1: Kein Problem. Mach's gut. Ciao, ciao.
0: Danke, ciao.

0: Voller Spur am Freitag mit dem Radio von hier. Es ist 20 ab Sydney.
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0: Gestern Abend haben die Hearts der Ladies auswärts gegen die Frauen von der ZSC Lions gespielt und ein Blick auf die Tabelle vor dem Match hätte den Bündnerinnen die besseren Chancen eingeräumt auf den Sieg. Es ist aber anders, Olivia Jungo.
2: Ja, praktisch während dem ganzen Spiel haben sich Davoserinnen und Zürcherinnen eine Partie auf Augenhöhe geliefert. Immer wieder hat es ein Goal gegeben und ständig ist wieder ausgeglichen worden. Keinem von den beiden Teams ist es mit den doch vielen Chancen gelungen, das Spiel definitiv für sich zu entscheiden. Darum ist es dann am Schluss in die Verlängerung gegangen. Aber eben auch dort hat es keinen klaren Gewinner gegeben. Im Penaltyschiessen ist es den Zürcherinnen dann gelungen und sie haben den Puck ins Goal gebracht. Die HCD Ladies haben sich also mit 3-4 geschlagen gegeben. Damit sind sie jetzt Tabella 2. Auf dem ersten Platz sind im Moment die Frauen von Fribourg-Gotteron. Ja, und dann wechseln wir nicht nur die Sportart, sondern gerade auch noch den Kontinent. In Montreal in Kanada läuft im Moment gerade die Radweltmeisterschaft und gestern Nachmittag nach Schweizer Zeit sind U23 Frauen im Strassenrennen gestartet. Mit dabei gewesen sind auch Tamara Winter aus Grabs und die Bündnerin Tanina Hutter. Vor allem Tamara Winter hat sich gut geschlagen. Sie hat es auf der vierten Platz geschafft, nur 33 Sekunden hinter der Siegerin aus der Slowakei. Tanina Hutter ist auf Platz 21 gefahren und hat somit ins vordere Drittel von allen Starterinnen geschafft. Und dann kommen wir nochmal zurück zum Eishockey. Da spielt heute Abend nämlich der HCD gegen die Rapperswil Jona Lakers. Die und auch alle restlichen Partien von der Saison muss der HCD ohne seinen Topscorer Simon Rieforsch bestreiten. Der hat sich am Dienstag auf dem Eis das Kreuzband gerissen und der Meniskus im Knie verletzt. Ja, und das Spiel gegen die Rapperswil Jona Lakers geht heute Abend am 19:45 in Rapperswil los.

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0: So was von pünktlich sind wir heute Morgen. Auf das Loch, 7:30 beim Radio von hier.
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0: Und die liebe Jungo versorgt uns jetzt mit den Schlagzeilen von heute Morgen.
2: Die Zollbahnen machen schon das dritte Jahr am Stück mehr Profit. Dieses Jahr beträgt der Gewinn das erste Mal mehr als 12 Millionen Franken. Damit das möglich ist, ist es wichtig, dass die Saison im Dezember starten kann, wie der Geschäftsführer Christian Kubli sagt. Dank der künstlichen Beschneiung habe ich mal gesehen,
3: dass wir eben den Knick im Dezember nicht mehr haben, die Erlöse haben und dann geht es auch auf. Also ist es jetzt aufgegangen. Und ich bin auch überzeugt, dass wird auch in den nächsten Jahren aufgehen. Was aber kommt, würde man sehen.
2: Der nächste Winter werde zeigen, ob der Rekord noch mal möglich ist. Die Bündner Aufstellung im Nationalrat verändert sich schon Ende November. Die FDP-Nationalrätin Anna Giacometti tritt vorzeitig zurück. Der ehemalige Bündner Regierungsrat Christian Rathgeb übernimmt die restliche Legislatur. Ob er auch bei den Wahlen nächstes Jahr antreten wird, ist noch nicht definitiv. Die Staats- und Jugendanwältinnen und Anwälte im Kanton Glarus sollen in Zukunft vom Regierungsrat unbefristet angestellt werden. Laut dem Kanton ist geplant, dass der Landrat nur noch die erste Staatsanwältin oder der erste Staatsanwalt für eine feste Amtsdauer wählt. Auf diesen Schluss ist die Geschäftskommission mit einer Sonderprüfung gekommen. In einem nächsten Schritt muss der Landrat darüber beraten, bevor die Vorlage an die Landsgemeinde geht.
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0: Ja, wir können uns auf einen ganzen schönen Tag freuen. Sonne pur, blauer Himmel und Temperaturen Maximalwert am Nachmittag. In Bad Ragaz 22 Grad, auf der Lenzerei 16 und im Münstertal 20 Grad. Es bleibt bei dem schönen Wetter über das ganze Wochenende drüber, wird sogar noch wärmer. Bis 26 Grad werden am Sonntag im Churer Rheintal erwartet.
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0: Läuft gut unterwegs, keine Meldungen. Falls ihr etwas beobachtet, gerne ein Telefon auf 081 255 55 55.
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0: Zwei ab der halben Nacht. Guten Morgen.

0: Susan Vega mit Luca, wunderschöner Oldi. Am 20 vor 7 gehört bei Radio Grieche. Und als nächstes, wenn wir ein bisschen Spass haben mit euch, ein bisschen spielen, ein bisschen gamblen, in unserem Morgenspiel 50-50. Und das funktioniert ganz einfach.
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0: Und zwar haben wir zwei Behauptungen heute auch parat. Eine ist richtig, eine ist ein bisschen Gugus, wenn ihr richtig liegt und auf die richtig tippt. Dann gehören euch heute doch tatsächlich, ich muss gerade im Jackpot nachschauen, warte noch mal schnell. Ja, oh, hallo jetzt. 45 Stutz heute zum Gewinnen. Mitspieler, jetzt Leitungen offen, 081 255 55 55. Als nächstes am Drücker. Bin gespannt, wer durchkommt. 081 255 55 55. Unser Morgenspiel war oder nicht war. Zu gewinnen im Jackpot. 45 Stutz, um bei eurem Weg posten zu gehen.

0: 7.47 Uhr, jetzt wird eine Runde gespielt.
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0: Und zwar mit dem Alessandro aus Rezöns. Guten Morgen.
2: Guten Morgen.
0: Du bist bereits auch schon fleissig unterwegs, bist nämlich Pöstler auf Tour in Chur. Was ist eigentlich das Schöne am Beruf, wenn man Pöstler ist?
2: Also ich bin persönlich schön, dass man jeden Tag draußen ist, dass man Kunden trifft, dass man mit den Kunden sich unterhalten kann und täglich neue Leute trifft.
0: Ich nehme an, da wirst du auch ein paar glücklich machen, wenn du Leute bist und sagst, juhu, ihr Bäckli ist da.
2: Genau, ja, da haben sie zum Teil ein paar Freude, genau.
0: Wie ist das aber auch so mit stressigen Momenten? Gibt es auch Zeiten, die dick sind, die mühsam sind, weißt
2: du? Ja, auf jeden Fall. Jetzt sind November, Dezember-Zeit, dann wenn Black Friday, wenn die Leute dann wieder viel bestellen, dann ist es dann so ein bisschen stressig, dann kauft man halt auch mal ein bisschen länger und macht seine Überstunden, aber dafür ist man dann im Sommer auch mit früh fertig.
0: Okay, also Alessandro, danke für den Einblick in den Job als Pöstler. Bin gespannt, wie es jetzt losgeht mit unserem Spiel. Ich habe zwei Behauptungen aufgestellt zum Thema Schlager. Du gehst auch ein bisschen Schlager beraten, gell?
2: Genau, also heute Abend gehe ich bei Stadthalle dort an die Party, die Leute schauen.
0: Gut. Also los, ich habe folgende Behauptung. Und zwar im Zusammenhang mit Graubünden behaupte ich, da gibt es auch einen grossen Schlagerstar. Ist das A, der Vico Toriani oder ist das B, der Ruadi Rima, der aus dem Kanton Graubünden kommt?
2: Ich würde sagen, es ist der Rima.
0: Der Ruadi Rima? Weißt du, was für eine Musik er gemacht hat? Ruadi Rima?
2: Nein, zeigt mir jetzt nichts.
0: Also, ich gehöre rein noch. Es ist leider falsch. Es ist nicht der Ruadi Rima. Das wäre gewesen, ich bin der Schacher Seppeli, im ganzen Land bekannt. Kennst
2: du? Ja, das zeigt mir etwas.
0: Seid ihr
2: ja.
0: Etwas, seid ihr etwas, gell? Und richtig wäre gewesen, der Vico Toriani. Ich mache einen Einspieler.
3: Alles wird Alles
0: ist ein bisschen ein älteres Modell, aber der Vico Toriani ist in St. Moritz aufgewachsen und so einer von den ganz frühen Schlagerstars. Oh, Alessandro, es tut mir leid.
2: Alles gut, kann passieren.
0: Einfach wieder mitmachen und eine schöne Schlagerparty wünsche ich dir heute Abend.
2: Danke vielmals.
0: Ciao, moi.
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0: Ja, ein bisschen in die Hose gegangen für den Alessandro. Hey, aber Glück für euch. Wir spielen damit am nächsten Montag, wahr oder nicht wahr, um satte 60 Franken im Jackpot, um beim Bäck posten zu gehen.

0: 7 Minuten, dann ist 8.
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0: Die Wieser Hauptstrasse zwischen Reichenau und Bonn-Dutz. Da hat sie in beiden richtigen Moment Verkehrsbehinderung. Das wegen einem Bahnfahrzeug. Der Verkehr wird geregelt. Das betrifft die Hauptstrasse zwischen Reichenau und Bonn-Dutz. Im Moment in beiden richtigen Verkehrsbehinderung wegen einem Bahnfahrzeug. Der Verkehr wird geregelt.

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1: Im Studio die Melissa Steuri. Mitte-Präsident Philipp Matthias Bregi will den Anstieg der Krankenkassenprämien bremsen. Im Blick sagt er, dass heute Patienten wegen der ungenügenden Grundversorgung viel zu früh zum Spezialisten müssten. Nach seiner Vorstellung sollen Patienten aber erst zur Apotheke, dann zum Hausarzt und nur wenn nötig zum Spezialisten oder ins Spital. Weiter fordert Bregi, dass Medikamentenrabatte konsequent an die Versicherten weitergegeben werden. Zudem will er das elektronische Patientendossier fördern, um Doppelspurigkeiten bei medizinischen Leistungen zu vermeiden. In mehreren Schweizer Städten sind heute Aktionen gegen die Klimaerwärmung geplant. Ein Bündnis hat etwa in Zürich, Basel, Bern, Luzern und Bellinzona zu Kundgebungen aufgerufen. Mit den Aktionen fordern die Organisatoren einen grundlegenden Kurswechsel in der Politik und Wirtschaft. Der vergangene Hitzesommer habe die Folgen der Klimakrise wie hunderte Hitzetote und Schäden in der Landwirtschaft auch in der Schweiz unübersehbar gemacht. Der Iran hat laut Medienberichten der US-Regierung einen neuen Vorschlag vorgelegt, wie die Verhandlungen über ein Ende des Kriegs weitergehen könnten. Am Rande der UN-Generalversammlung sagte der iranische Außenminister zu Journalisten der New York Times, dass mit diesem Plan die Straße von Hormuz innerhalb 7 Tagen unter bestimmten Bedingungen geöffnet werden könnte. Welche Bedingungen gemeint sind, lässt der Außenminister offen. Aus dem Weißen Haus heißt es zum Plan bloß, dass über Vermittler Gespräche geführt werden. Trotz anhaltender Konflikte hat US-Präsident Donald Trump die Verbindungen mit China als besser denn je dargestellt. China und die USA würden zwar unterschiedliche Systeme vertreten, sagte Trump bei einem Bankett im Rahmen des Staatsbesuchs von Chinas Präsident Xi in Washington, doch die Verbindung zwischen ihnen sei nie stärker gewesen. Xi seinerseits rief während seines USA-Besuchs beide Länder zu verantwortungsvollem Handeln auf. In der Schweizer Eishockeymeisterschaft kassiert der EHC Kloten eine deftige Niederlage gegen Biel. Die Zürcher Unterländer verlieren gestern Abend gleich mit 0-6. Für Kloten ist es die dritte Niederlage in Folge.
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2: Am Mikrofon ist Livia Jungo. Die Bezahlbahnen haben zum dritten Mal in Folge einen Umsatzrekord erzielt. Der Betriebsertrag hat das erste Mal die Marke von 12 Millionen Franken überschritten. Grund dafür sind unter anderem die Investitionen in die Beschneiungsanlagen. Laut dem Christian Kubli, Geschäftsführer der Bezahlbahnen, ist die Beschneiung zentral für den Erfolg.
3: Wir haben sicher auch profitieren vom frühen Saisonstart. Also wegen der Beschneiungsanlage haben wir können am 20. November wegen Skibetrieb anbieten. Das hätte man natürlich früher nicht machen können. So tut sich die Saison automatisch auch ein bisschen verlängern. Darum, die Vergleiche sind immer ein bisschen gefährlich.
2: Im laufenden Geschäftsjahr wollen bei Zollbahnen eine weitere Million in die Beschneiungsanlagen investieren. Die Bündner FDP-Nationalrätin Anna Giacometti tritt schon Ende November aus dem Nationalrat zurück. Vor einer Woche hat sie schon angekündigt, dass sie bei den Wahlen nächstes Jahr nicht mehr antreten wird. Wieso sie den Sitz vorzeitig aufgibt, ist nicht bekannt. Der Rest der Legislatur soll der ehemalige Bündner Regierungsrat Christian Rathgeb den Sitz übernehmen. Er könne sich auch eine Kandidatur für die Wahlen vorstellen. Nebst der Anna Giacometti verliert Graubünden bei den Wahlen nächstes Jahr noch einen Nationalratssitz. Statt 5 sind es dann nur noch 4 Bündnersitze zu Bern. Das wegen einem tieferen Bevölkerungswachstum im Vergleich zu anderen Kantonen. Im Kanton Glarus soll das Wahl- und Anstellungsverfahren für die Staats- und Jugendanwaltschaft neu geregelt werden. Geplant ist, dass der Landrat nur noch die erste Staatsanwältin oder der erste Staatsanwalt für eine feste Amtsdauer wählt. Wie der Kanton mitteilt, sollen die restlichen Staats- und Jugendanwältinnen und Anwälte vom Regierungsrat unbefristet angestellt werden. Für sie würde so das kantonale Personalrecht gelten. Auslöser für die geplanten Änderungen ist eine Sonderprüfung von der Geschäftskommission gewesen. Jetzt muss der Landrat die nötigen Verfassungs- und Gesetzesänderungen genehmigen und sie der Landsgemeinde zur Abstimmung vorlegen.
0: Das Wetter.
4: Heute gibt es einen Prachtstag. Temperaturen am Nachmittag, Höchstwerten bei der Gaz 22, auf der Lenzerheide 16 und im Münstertal 20 Grad. Und es bleibt bei dem schönen Wetter das ganze Wochenende drüber. Es wird sogar noch wärmer und gibt bis 26 Grad im Churer Rital.
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4: Hier haben wir die Hauptstrasse zwischen Reichenau und Bohnenduz, wo im Moment nur so einseitig befahrbar ist. Der Verkehr wird hier geregelt. Der Grund für die ganze Sache, das ist ein Bahnfahrzeug, das liegen geblieben ist. Und sonst läuft es eigentlich gut, in keine Meldungen. Ich wünsche Ihnen gute Fahrt.
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4: Sommer 2026. Heiß, trocken und ganz viel.
5: Das sind Millionen Raupen, die es da drin hat jetzt.
4: Wir sind auf dem Feld bei einem Gemüsebauer in der Region gewesen. Wenn er den Sommer 2026 sieht, das gehören wir bei uns. 6 Minuten ab der Nacht. Guten, wichtig. Freitagmorgen.

0: unterwegs am Freitagmorgen mit dem Radio von da. Es ist 12 ab 8. Ja, was für ein Sommer, oder? Eine Hitzewelle nach der anderen. Du hast am Schluss nicht mehr gewusst, wie die Wärme aus der Bude rauskriegst. Der heisse und trockene Sommer hat nicht nur die Bevölkerung, sondern auch die Landwirtschaft gefordert. Vor allem die Bewässerung der Felder ist für einen Unhaufenbetrieb eine grosse Herausforderung gewesen. Selina Rettich berichtet.
1: Im Sommer gibt's im Laden eine riesige Auswahl an feinem Gemüse, alle ohne Makel und qualitativ hochwertig. Man sieht das Produkt nicht an, wie schwierig der Anbau des Sommer gsi isch. Zu wenig Regen und zu hohe Temperaturen haben die landwirtschaftlichen Betrieb herausgefordert. Auch davon betroffen ist der Benno Hörler. Er ist Anbauleiter bei E. Hermann AG. Das Unternehmen baut das Bad Ragaz Lagergemüse an.
2: Wir sind den Sommer extrem gefordert mit Bewässerungen. Der Hitzesommer hat etwa 5 Hitzeperioden gebracht. Die Kulturen haben extrem gelitten, einerseits auch unter der Trockenheit, aber auch vor allem unter der extremen Sonneneinstrahlung, weil wir einfach so viel Hitzetage haben.
1: Teilweise haben die Betriebe gerne nicht mehr bewässern können, weil die Nutzung vom Oberflächengewässer eingeschränkt worden ist. Im Sarganser Becki zum Beispiel sei darum teilweise Grundwasser gebraucht worden. Der ganze Wasserbedarf sei dieses Jahr etwa dreimal so hoch gewesen.

0: wie sus. Dazu hat Hitz unter anderem Raupen gefördert, wie der Benno Hörler sagt.
1: Überall, wo es ein bisschen trockener ist, ist der Hafer abgefressen worden. Das sind Millionen Raupen, die es drin hat jetzt. Das sind Schädlinge, die halt wärmeliebend sind. Und die kommen halt in so Jahren, vermehren sich die auch stark, weil halt einfach die kalten Nächte gefehlt haben, die Niederschläge gefehlt. In einem trockenen, heißen Jahr kommen die einfach viel mehr.
0: Teilweise fände man mittlerweile auch Schädlinge, die bis jetzt in der Landwirtschaft kaum ein Problem gewesen sägen. Unter dem leiden die Gemüsekulturen, die durch die Hitze sowieso schon geschwächt wurden und teilweise verändert sägen, sagt der Benno Hörler.
1: Wenn es noch mehr so Sommer gibt, wie jetzt der, der so trocken und so lang anhaltend heiß ist, werden wir gefordert sein. Einerseits müssen wir die Sortenwahl anpassen, wir müssen aber auch die Infrastruktur anpassen, dass wir können bewässern können, dass wir nachhaltig können bewässern können und ein System herbringen, wo wir auch das Wasser, das wir zur Verfügung haben, effizient einsetzen können.
0: Die Rüebli von E-Hermann AG sägen die zum Beispiel kleiner, als was sie normalerweise zu dieser Jahreszeit sein sollten. Das, weil die Böden viel zu heiß wurden, sägen die.
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0: Musik von da vom Sam «Bleib, wie du bist». 9 Minuten, dann ist es 8:30. Ich möchte euch auf unsere neueste Ausgabe vom Podcast aufmerksam machen.
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0: Und zwar geht es hier um KI, weil ich glaube, brauchen wir mittlerweile alle mehr oder weniger viel pro Tag. Schnell ein Bild erstellen, im Büro schnell eine Tabelle zusammenfassen. Ja, KI geht eigentlich fast für alles, was man will. Auch zum Beispiel zum Musik machen. Wir haben euch hier ein Hörbeispiel. I got gravel in my blood, smoke in my lungs. Der Song, der ist voll und ganz mit KI entstanden. Gemacht hat ihn der Glarner, der Martin Zopfi. Und wenn es jetzt auch da so ein bisschen eben als KI-Song übrig kommt, so schnell ist der Martin dann doch nicht zufrieden, bis ein Song wirklich zu einem Song wird.
2: Ich gebe eigentlich sehr viel vor dem Song, ja. Das ist eigentlich der Anspruch, den ich habe. Man kann sich das einfach machen und einfach sagen, mach mal. Und dann denkt man auch, ja, das Resultat ist schon recht cool. Also man hat sehr schnell gute Qualität an Songs. Wenn man aber nicht zufrieden ist, dann wird sich selber ein bisschen mehr mit der Maschine oder mit dem Werkzeug. Für mich ist die Maschine ein Werkzeug, wie früher ein Keyboard war. Einfach dort das eine Taste, wo du sagst, oder wo du das Gefühl hast, das passt jetzt. Dann musst du wirklich auch aktiv mit dem arbeiten und Einfluss nehmen, korrigieren, anpassen und schreiben.
0: Und so kann es bis zu 2 Wochen gehen, bis der Martin Zopfi zufrieden ist mit einem KI-Song, so wie er sich vorstellt. Im neuesten Grischentag erzählt der Glarner, wie er zur KI-Musik gekommen ist und wo er dann doch auch einen Knackgenuss hat, nämlich wie kriegt er Mundart-Songs her. Das alles zu hören, den Sonntag nach den 10 Nachrichten oder jetzt schon auf radiogrischa.ch und Spotify.
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0: Freitag haben wir es 8:30.
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0: Wunderbarer Tag, Postkartenwetter, Temperaturen sehr angenehm, in Bad Ragaz 22 Grad, im Münstertal 20, auf der Heide 16 Grad. Bei dem lässt es sich durchaus leben und es geht in dem Stil weiter. Schön wird das ganze Wochenende, praktisch wolkenlos und sogar noch wärmer. Es gibt bis 26 Grad im Kurerital.
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0: Da läuft es gut, aktuell keine Meldungen zu Verkehrsbehinderungen.
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0: Die halbe Stunde gibt es bei uns eine weitere Ausgabe Musikquiz, alle gegen die Armenen. Und da geht heute alles um Schlagermusik. Und ein Rätsel machen wir schon, nämlich wir spielen euch einen kleinen Ausschnitt vor aus einem Schlagersong.
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0: Und wie geht es jetzt weiter, oder?
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0: Genau, das ist die Challenge heute vom Musikquiz «Alle gegen die Armenen» an Schlager weiter singen. Mitmachen könnt ihr gerade bei uns in wenigen

0: Erinnerung an den Fußballsommer. Shakira mit dem Burner Boy. Dai, dai. 8:42. Jetzt gibt's Musikquiz.
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0: Und heute dreht sich alles um einen bestimmten Musikstil, welcher das ist, übergebe der Quizmasterin Hanna Nambühl.
2: Der 25. September und wir spielen heute bei «Alle gegen Termine» ein Schlager-Special, weil es ist Schlagerparade das Wochenende Kur.
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2: Heute Morgen mit ganz vielen verschiedenen Acts im grossen Umzug, den Mora. Und hier bei uns im Studio haben wir heute drum unsere Kollegin, Sarah Marti. Wir haben sie geschnappt, weil du bist, glaub, etwa so, kann man sagen, die grösste Schlagerkönigin aus dem Moderationsteam.
4: Boah, also, puh, bin mir nicht ganz sicher im Fall. Also, ich sage Schlagerbraten, ja, gerne. Bin ich immer dabei, muss ich sagen. Finde ich auch die Outfits immer ganz cool. Aber sonst daheim höre ich schon nicht so Schlager, aber natürlich in jedem Festzelt gehört man und vielleicht das eine oder andere kenne ich.
2: Eben, die laufen halt einfach irgendwie so an. Wenn du im Winter Après-Ski bist, egal wo, irgendwie kann man die Lieder einfach. Und weil eben die Schlagerlieder einfach so prädestiniert sind zum Mitsingen und Mitgrölen, will ich euch jetzt auch bei Singen hören. Ich habe für euch beide jetzt je einen Song rausgepickt und es geht darum, dass ihr mir diesen Song weiter singt. Also ihr hört einen Teil schnell, schnell und nachher will ich euch hören.
5: Oi.
2: Okay, gut. Wer will starten, Freiwillige vor?
4: Ich starte.
6: Ihr habt ein Knall. Rotes Gummiboot. In diesem Gummiboot fahren wir hinauf. Er hat ein Knall. Rotes Gummiboot. In diesem Gummiboot kommen wir nach Haus.
2: Das ist schon mal nicht schlecht. Los,
6: in Gummiboot fahren wir hinaus. Er hat ein Knall.
4: Der Knall hat im Lärmsten.
2: Wow, hey, unsere Sarah leitet absolut vor. Und ich würde sagen, für das knallrote Gummiboot, da gibt es einen Punkt.
4: Juhu!
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2: Oh Gott, nein.
4: Ein Stern, der deinen Namen trägt. Hoch am Himmelszelt schenke ich dir heute Nacht. Ein Stern. Der da einen Namen trägt. Ja, das ist gerade noch das Gleiche, glaube oder auch nicht. Ich bin mir nicht so sicher, ob das schlecht ist.
2: Ja, aber gut.
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2: Ich bin so ein Fan von DJ Ötzi im Fall. Der ist heute Abend im Programm.
4: Stimmt.
2: Ja, stimmt. Sie ist auch heute Abend auf der Bühne zu Kur. Beide in der ersten Runde ein Punkt. Yeah. Ich würde sagen, sehr, sehr gut gestartet.
0: Runde 1 also. Alle gegen der Mähne unentschieden. Wer wird schlussendlich wirklich Schlagerkönigin? Zweite Runde gibt es heute nach der 12. Und wenn ihr findet, hey, so einen Spass, das will ich auch mal machen. 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
1: Im Studio die Melissa Steuri. Mitte-Präsident Philipp Matthias Bregi will den Anstieg der Krankenkassenprämien bremsen. Im Blick sagt er, dass heute Patienten wegen der ungenügenden Grundversorgung viel zu früh zum Spezialisten müssten. Nach seiner Vorstellung sollen Patienten aber erst zur Apotheke, dann zum Hausarzt und nur wenn nötig zum Spezialisten oder ins Spital. Weiter fordert Bregi, dass Medikamentenrabatte konsequent an die Versicherten weitergegeben werden. Zudem will er das elektronische Patientendossier fördern, um Doppelspurigkeiten bei medizinischen Leistungen zu vermeiden. In mehreren Schweizer Städten sind heute Aktionen gegen die Klimaerwärmung geplant. Ein Bündnis hat etwa in Zürich, Basel, Bern, Luzern und Bellinzona zu Kundgebungen aufgerufen. Mit den Aktionen fordern die Organisatoren einen grundlegenden Kurswechsel in der Politik und Wirtschaft. Der vergangene Hitzesommer habe die Folgen der Klimakrise wie hunderte Hitzetote und Schäden in der Landwirtschaft auch in der Schweiz unübersehbar gemacht. Der Iran hat laut Medienberichten der US-Regierung einen neuen Vorschlag vorgelegt, wie die Verhandlungen über ein Ende des Kriegs weitergehen könnten. Am Rande der UN-Generalversammlung sagte der iranische Außenminister zu Journalisten der New York Times, dass mit diesem Plan die Straße von Hormuz innerhalb 7 Tagen unter bestimmten Bedingungen geöffnet werden könnte. Welche Bedingungen gemeint sind, lässt der Außenminister offen. Aus dem Weißen Haus heißt es zum Plan bloß, dass über Vermittler Gespräche geführt werden. Im Pazifik sorgen gleich 2 Wirbelstürme für Alarm. Gefährdet sind Mexiko und Hawaii. Der Hurricane Polo zieht entlang der mexikanischen Westküste und erreicht zeitweise die höchste Kategorie 5. Das US-Hurricane-Zentrum warnt vor lebensbedrohlichen Überschwemmungen und Erdrutschen. Die Behörden haben Notunterkünfte geöffnet und Schulen geschlossen. Weiter westlich nimmt der Tropensturm Nolo Kurs auf Hawaii. Er dürfte sich zu einem Hurricane verstärken und die Inseln morgen früh erreichen.
2: Das Wetter. Unangenehme Aussichten mit diesen Hurricanes. Da sieht es bei uns schon bedeutend ruhiger aus. Es ist ein wunderschöner Tag. Ruhiges Spätsommerwetter. Temperaturen 15 bis 23 Grad mit Sonne vom Morgen bis am Abend. Es bleibt bei dem schönen, ruhigen Wetter. Über das ganze Wochenende wird es sogar noch wärmer. Es gibt bis 26 Grad im Kurerital.
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2: Auch hier sind wir bei Pacific unterwegs. Aktuell läuft es ohne Störungen.
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2: Die ganze Woche schon in der Minute des Romanches geht es um den Herbst. Die beiden Macher von dem Sendeinhalt, die philosophieren, was der Herbst denn alles eben Schönes auch mit sich bringt, was vielleicht auch ein bisschen schwer ist und auf was sie besonders sich freuen. Jessica Gabretz und der Lukas Battista, das gehören dir jetzt gerade in der Minute des Romanches, Teil Nummer 5 von heute Freitag, 25. September.

0: 9 Minuten ab der 9. Bien dit.
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0: Minutas Romanches, die Woche so ein bisschen in einem Mini-Podcast-Style. Die ganze Woche nämlich schon parlieren Jessica Gabretz und der Lucas Battista über den Herbst, über Veränderung, über das Loslassen, über eben ein bisschen die ruhigere Zeit, wo wir alle ein bisschen einen Gang zurückschalten können. Aber der Herbst bietet natürlich auch ganz einen Haufen Schönes, wie so das spezielle Licht, die Farbe, Spaziergänge im Wald und vielleicht auch ein bisschen mehr Zeit, um auf dem Gucci verbringen. Auf jeden Fall, Jessica und Lukas, die verraten uns heute, auf was sie sich im Herbst am meisten freuen.
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0: Musik aus unserem Nachbarkanton St. Gallen. Joy Marlene mit Fire gehört beim Radio von da 18 Minuten ab der 9. In unserem Soundcheck vom Radio von da stellen wir euch jede Woche Musik schaffen aus der Region vor. Und diesmal haben wir einen besonderen Grund. Es ist noch die 50. Ausgabe vom Grischa Soundcheck und mit einer riesen Schwette an neuer Musik. Der liebe Biondini bringt auch uns heute auf den neuesten Stand.
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2: Tibelia singt in ihrem neuesten Lied über ihre Herkunft. Daughter of Mesopotamia heisst die neue Single von der Sarganserin. Moderner Pop und R&B mit englischer und aramäisch-assyrischen Lyrics, so beschreibt die Jungkünstlerin ihren neuesten Song.
3: Der Song steht für Identität, Stolz und Stärke und dafür, dass die eigenen Wurzeln nicht ausgelöscht werden können.
2: Auf die letzten Songs hat sie eine super Resonanz gekriegt. Und das neue Lied sei wahrscheinlich ihr persönlichstes und kraftvollstes Statement überhaupt bisher.
3: Daughter of Mesopotamia soll auch daran erinnern, dass Geschichte und kulturelle Wurzeln weiterleben, solange sie erzählt und weitergetragen werden.
2: Und weiterträgen dort Tibelia ihre Wurzeln in jedem Song, den sie rausbringt. Bald kommt noch ein EP, wo dann alle bisherigen Lieder zusammenbündelt. Die EP für Tibelia heisst dann gleich wie das aktuelle Release «Daughter of Mesopotamia». Der Gianni Giannetti besingt die dritte Jahreszeit auf seinem neuen Lied.
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2: Herbst heisst der Song. Vor einer Zeit hat der Bündner sich entschieden, seiner Musik ein neues Gewand zu geben, und zwar auf Schweizerdeutsch. Der Song hat er geschrieben, wo er auf dem Weg in seine Heimat zu Engadin war.
5: Es war ein goldiger Herbsttag. Der Kontrast von Bäume und Himmel und Seen. Es war einfach wunderschön und all meine Probleme haben sich irgendwie in dem Moment in die Luft aufgelöst. Und dann habe ich gemerkt, dass es wahrscheinlich daran liegt, dass ich gar nicht so grosse Probleme habe, wie ich meinte.
2: Dass seine Probleme gar nicht existenziell sind und aus einem sehr privilegierten Winkel kommen die.
5: Ich glaube, in der heutigen Zeit, wo ganz viel Ungerechtigkeit und ganz viele unschöne Sachen passieren, ist es wichtig, dass es genug Lieder gibt, die das Thema auch ansprechen. Und das ist meine Art, über das Thema zu reden.
2: Der Song gehört zu seinem Album «Ein Tag im Herbst», wo Ende Oktober rauskommt. Bis dort empfiehlt Gianni Giannetti allen die schönen Tage, die es noch zu geniessen, bis dann sein geliebter Herbst kommt. Zoe Hanna bringt schon ihr zweites Album raus. Nee.

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1: Fell Out of Love ist ein Song aus dem neuen Album Childish Dream von der gerade mal 17-jährigen Künstlerin aus Chur.
2: Es sind viele alte Lieder drauf, die es aus irgendeinem unerklärlichen Grund nicht aufs erste Album drauf geschafft haben, aber auch ganz viele neue Lieder. Und ich finde, es gibt so eine recht spannende Dynamik, wenn man auch so ein bisschen hört, wie sich der Stil von meinem Songwriting ein bisschen verändert hat.
1: Die Bündnerin macht Melancholic Pop und begleitet sich selber auf dem Klavier. Es sei also ein reines Stimm- und Klavieralbum.
2: Sehr viele Songs, die ich schreibe, sind fiktional, aber ich habe jetzt in diesem Album auch ein paar Sachen aus meinem Alltag genommen, die mich selber beschäftigt haben, zum Beispiel Childish Dream, so heisst ja auch der Titel vom Album. In dem Lied geht es eigentlich um Kindheitsträume und ums schnell wollen erwachsen sein.
1: Es gibt auch Liebeslieder auf dem Album, aber auch Songs, die um das Verzeihen gehen oder um Fehler, die man gemacht hat. Sagt Zoe Hanna zu ihrem neuen Song «Fell Out of Love» und ihrem dazugehörigen Album «Childish Dream». Der Shige hat ein paar Songs zusammengebündelt und so eine ganze EP gemacht. «Ride or Die» ist ein Song aus dieser EP. Das Release heisst «Blessé de guerre», auf Deutsch «Vom Krieg verletzt». Der Kurer mit kongolesischen Wurzeln sagt, es sei ein sehr persönliches und emotionales Musikprojekt für ihn.
3: Es erzählt von verschiedenen Fassaden im Leben, von verletzten Herz, von Motivation, von Hoffnung, von Träumen, von allem, was man sich wünscht oder gern hätte.
1: Oft bettet man darum, etwas Besseres zu haben, obwohl man eigentlich schon alles hätte. Das Gras sei nicht immer grüner auf der anderen Seite, darum soll man schätzen, was man hätte und zufrieden sein, sagt der Shige über seine neue EP «Blessé de guerre».
4: Und wir hören einen von diesen Songs, die Livio jetzt hier gerade vorgestellt hat im Grischer Soundcheck, nämlich von der Sarganserländerin der Tibelia. Ganz einen persönlichen Song, gesungen auf Englisch und Aramäisch, «Daughter of Mesopotamia».

Musik aus der Region. Das ist die Belia, sie ist im Sarganserlein daheim und im griechischen Soundcheck vorgestellt ihr Song «Daughter of Mesopotamia», ein ganz persönlicher Song, der mit ihren Wurzeln zu tun hat. So, griechischer Soundcheck. Mehr gibt es nach dem halben 10 Uhr.

0: Unterwegs mit dem Radio von hier, 9.32.
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0: Prachtes Wetter. Heute der ganze Tag. Temperaturen liegen zwischen 15 und 23 Grad. Auch das Wochenende wird richtig schön. Ganz viel Sonne, blauer Himmel und sogar noch wärmer. Es gibt gegen 26 Grad.
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0: Hier haben wir nur Gutes zu melden von unterwegs. Kein Stau oder Unfall, die uns bekannt sind. Bekannt ist uns heute dagegen, was es für neues Musikschaffen gibt aus der Region. Und hier jetzt geht der zweite Teil vom Grischen Soundcheck Nummer 50 heute.
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1: Bei uns läuft das eigentlich noch relativ viel. In der Werkstatt ist auch sehr gut informiert. Also, und gute Musik.
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0: Nickelback, die brauchen keinen Support mehr, die kennt man. Photograph gehört beim Radio von da. In 21 Minuten ist es 10. Support aber brauchen schon bis so die, die in der Region Musik machen. Und mit dem griechischen Soundcheck kriegen sie auch schon seit 50 Wochen regelmässig ein Schaufenster dafür. Wir haben die Jubiläumsausgabe, eben der 50. Mal griechischen Soundcheck. Und vier neue Songs aus der Region haben wir euch schon vorgestellt vor der halben Szene. Jetzt geht es weiter mit dem nächsten Stück. Und da bestens orientiert ist der Livio Biondini.
1: Nebelfrei besingen in ihrem neuesten Song die Bündner Hauptstadt.
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1: «Kur» ist der Songtitel der brandneuen Band aus der Region. Sie stechen die für authentischen Bündner Mundart, Pop und Rock. Die Band sei erst letztes Jahr gegründet worden, sagt der Reto von Nebelfrei.
3: Und mit dem Lied «Kur» unterstreichen wir einfach nur unsere Liebe zu dieser wunderschönen Stadt.
1: Nebelfrei hat gerade noch einen weiteren Song rausgebracht namens «Schön, dass die gibt». Der singt dann fürs Herz und transportiere ehrliche Emotionen. So die Churer Band Nebelfrei über Chur und ihre weiteren neuen Lieder. Carmen Christa manifestiert in ihrem neuesten Lied ihre Traumpartnerin. Real Good Lady beschreibt eine Frau, die weiß, was sie will. Eine Frau, die mit beiden Beinen im Leben steht, aber ihren auch ihren Freiraum lässt.
4: Früher habe ich immer gemeint, ja, die Liebe geht so. Ich habe eine Prinzessin, die ich muss retten vor einem bösen Drachen. Aber so kommen immer an Leute, die einem nicht so gut tun.
1: Darum haben sie in Real Good Lady ihre Wunschvorstellung beschrieben. Im November und Januar kommen die nächsten Releases von der Bündnerin und im Februar wird dann die EP «Songs About Women» getauft. Gäch aus dem Sarganserland ist mit einer neuen Single am Start. «Was ich denke» ist der letzte Song von EP, weil es gar nicht im Tag ist, wo gleichzeitig rauskommt. Es sei recht ein introvertierter Song. Er kommt vom Text und von der Musik her mit wenig aus.
5: Und thematisch würde ich sagen, geht es fest um so Gedankenkreise, die man kann haben kann, wenn man irgendwie, oder vielleicht Gedanken, die man sich macht, während dem, dass man auch mit Leuten irgendwie im Gespräch ist oder so.
1: Wenn man in so eine Spirale reinkäme oder die Sachen zu fest verdenke, sagt der Manuel von Gech. Die EP sei entstanden, weil er viele Projekte angefangen hätte, aber nie abgeschlossen. Vor einer Weile hat er sich aber das Ziel gesetzt, dass er das alles jetzt fertigstellt. Und so ist, weil es gar nicht im Tag ist, entstanden mit dem neuesten Song «Was ich denke» von Gech. Der Smokus Dusis hat sein erstes Release auf Albumlänge draussen.
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1: Zeichnet vom Leber ist ein Song aus dem Album Hass gegen Hass. Der Song funktioniert einzeln gut und es können sich sicher viele Leute damit identifizieren. Es ist aber auch ein Puzzleteil vom ganzen Album.
7: Das Album widerspiegelt meine ganze Haltung gegenüber dem Hass. Es tönt ein bisschen paradox, aber ich persönlich hasse den Hass. Durch so Songs wie «Zeichnet vom Leben» hört man glaub gut aus, dass ich ein ganz normaler Mensch bin, wie jeder andere auch.
1: Nur habe ich halt eine spezielle Haltung gegenüber gewissen Themen, die uns Menschen in den Hass treiben.
7: Anstatt dass sich die meisten auf Gemeinsamkeiten konzentrieren, müssen sie sich immer bekämpfen. Wir alle sind «Zeichnet vom Leben» und sollten gemeinsam daran wachsen, anstatt noch mehr Hass auf dem Planet sehen.
1: Sagt der Smoke zum Song «Zeichnet vom Leben» und seinem neuen Album «Hass gegen Hass».
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0: Musik von da, mit den Stimmen von da und natürlich auch mit den ganzen Songs. Einen hören wir wieder komplett, den Livio Biondini vorgespielt hat. Und zwar der Gianni Genit mit «Herbst».

Ah, Musik verzähl, wunderschön. Gianni Ginette mit Herbst, einer von unseren vorgestellten Songs aus dem 50. griechischen Soundcheck. Und wenn du auch aus Graubünden kommst, Glarus oder unser ganzer Land, bringst neue Musik raus und findest, hey, in das Schaufenster will ich auch rein, meldet euch auf soundcheck@radiogriecha.ch.

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1: Im Studio die Melissa Steuri. Die Schweiz geht mit etwas weniger Energiereserven in den Winter als sonst. Die Stauseen sind aktuell zu 73% gefüllt, normalerweise wären es rund 80%. Auch Europas Gasspeicher sind weniger voll. Noch sehen Energieexperten im Blick zwar keine Strommangellage, heikel würde es aber, wenn mehrere Dinge zusammenkommen. Ein kalter Winter, wenig Sonne und Wind und gleichzeitig wenig Gas. Dann müsste die Schweiz deutlich mehr Strom aus dem Ausland importieren. Die Militäruniform Tenue A gibt's aus Spargründen nur noch für ausgewählte Armeeangehörige. Nun zeigt sich, die ausrangierten Ausgänger werden nicht etwa recycelt, sondern verbrannt. Das berichtet das Newsportal Schweiz heute. Recycling wäre zu aufwendig und teuer, weil Uniformen und Abzeichen unkenntlich gemacht werden müssten. Wie viele Uniformen insgesamt vernichtet werden, gibt die Armee nicht bekannt. In Italien ist die umstrittene Obergrenze für ausländische Kinder in Schulklassen nun fix. Die Regierung hat sie nur 4 Tage nach der Ankündigung verabschiedet, berichten italienische Medien. Künftig sollen in italienischen Schulklassen nur noch 1/3 der Kinder ausländisch sein. Zur Obergrenze zählen im Ausland geborene Kinder, die nicht 2 Jahre im Kindergarten waren. Betroffen von der neuen Regel sind daher nur etwa 0,5% aller italienischen Schulklassen. In den USA wird der Streit über beschleunigte Abschiebungen in Drittstaaten ein Fall für den obersten Gerichtshof. Dieser muss nun klären, ob Einwanderer in ein Land abgeschoben werden dürfen, das nicht ihr Heimatland ist, wobei die Einwanderer vorgängig keine Einwände dagegen einbringen können. Die neue Abschiebepraxis der USA musste im Februar nach einem Gerichtsurteil gestoppt werden. Nach dem Ausschluss aus der Tournee des britischen Popsängers Ed Sheeran wegen pro-palästinensischen Aussagen plant US-Rapper Macklemore nun eigene Konzerte. Auf Instagram gab der Musiker eine Free Palestine Tour mit 3 Auftritten Ende Oktober in Dublin, Paris und London bekannt. Später soll es auch noch Termine in den USA geben. Die Konzerteinnahmen werden pro-palästinensischen Organisationen gespendet.
2: Das Wetter. Ein Prachtstag, den wir heute zum Geniessen haben. Blauer Himmel und den ganzen Tag ein Haufen Sonne. Die Temperaturen liegen am Nachmittag mit Höchstwert zwischen 15 und 23 Grad. Und wenn ihr heute arbeiten müsst, bügeln, dann freut euch auf das Wochenende. Hoffen, dann habt ihr wenigstens frei, weil dann bleibt es schön und auch warm. Es gibt bis gegen 26 Grad am Wochenende im Kurerital.
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2: Meldung von der A13 St. Margrethe, Richtung Sargans. Zwischen Oberried und Haag haben wir Stau. Das, weil hier gebaut wird, rechnen im Moment, dass er dort 15 Minuten liegen lässt. Wenn euch das jetzt geärgert hat, okay, ich hoffe, können wir euch mit unserer guten Launenmusik in dieser Stunde die Stimmung ein bisschen anlupfen. Der James Brown singt für euch. Wow, I feel good. Ah, der macht einfach gute Laune. I got you, I feel good. Bereit für euch. Und dann haben wir auch noch Cher eingeladen. Auch sie schneidet uns ein Stück gute Laune ab, hinterlässt bei euch in dieser Stunde, wo es einfach die besten Songs gibt, die Radio Grisha für euch zusammen ramisiert hat. Meine Moderationskollegin Sarah Marti begleitet euch den letzten Mittag von dieser Woche. Machen einen guten Abschluss, ein schönes Wochenende, grossen Teil von mir, mit gewesen, Katharina Balzer.
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1: Im Studio Melissa Steuri. Rund die Hälfte der Bevölkerung nervt sich einmal pro Woche oder sogar täglich über andere Verkehrsteilnehmende. Das zeigt der Mobilitätstacho des Versicherers AXA. Meri Milanovic.
2: Genervt sind vor allem zwei Gruppen. Die im Auto hocken und die Velo fahren. Das Schlimmste für Autofahrende ist, wenn jemand dicht auffährt oder vergisst zu blinken. Velofahrende nerven sich, wenn andere zu wenig auf sie schauen oder Autos zu schnell fahren. Der grösste Stressfaktor bleibt aber weiterhin der Stau und volle Strassen. Wer mit dem ÖV unterwegs ist, nervt sich, wenn andere Lärm machen. Fast 3/4 der Befragten sagen, laut telefonieren bringt einem auf die Palme. Was auch gar nicht gut ankommt, sind Füße auf den Sitz, Müll oder starke Gerüche.
1: Bei der Postfinanz kommt es aktuell in der App und beim E-Banking zu Störungen. Das Newsportal Now schreibt von langen Wartezeiten. Die Ursache des technischen Problems ist noch nicht bekannt. Die Postfinanz sagt zum Portal, dass man aktuell nicht wisse, wie lange die Störung dauert. Man arbeite aber mit Hochdruck an einer Lösung. Die Schweiz geht mit etwas weniger Energiereserven in den Winter als sonst. Die Stauseen sind aktuell zu 73% gefüllt, normalerweise wären es rund 80%. Auch Europas Gasspeicher sind weniger voll. Noch sehen Energieexperten im Blick zwar keine Strommangellage, heikel würde es aber, wenn mehrere Dinge zusammenkommen. Ein kalter Winter, wenig Sonne und Wind und gleichzeitig wenig Gas. Dann müsste die Schweiz deutlich mehr Strom aus dem Ausland importieren. In Italien ist die umstrittene Obergrenze für ausländische Kinder in Schulklassen nun fix. Die Regierung hat sie nur 4 Tage nach der Ankündigung verabschiedet, berichten italienische Medien. Künftig sollen in italienischen Schulklassen nur noch 1/3 der Kinder ausländisch sein. Zur Obergrenze zählen im Ausland geborene Kinder, die nicht 2 Jahre im Kindergarten waren. Betroffen von der neuen Regel sind daher nur etwa 0,5% aller italienischen Schulklassen. Nach dem Ausschluss aus der Tournee des britischen Popsängers Ed Sheeran wegen pro-palästinensischen Aussagen plant US-Rapper Macklemore nun eigene Konzerte. Auf Instagram gab der Musiker eine Free Palestine Tour mit 3 Auftritten Ende Oktober in Dublin, Paris und London bekannt. Später soll es auch noch Termine in den USA geben. Die Konzerteinnahmen werden pro-palästinensischen Organisationen gespendet.

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1: Und so lassen wir anlaufen, den letzten Arbeitstag dieser Woche. 3,5 Minuten ab der 6. Guten Morgen. Schauen Sie das Kuvert noch an, füllen Sie aus und stecken Sie, wenn Sie es noch nicht gemacht haben. Und dann gibt es ganz, ganz einen Haufen spezielle Musik in

0: ist wieder am Start. Auf Oka, das hat nicht gekleckert, wie der Marc, ein guter Charner, ins Sperma kommt, wenn man ihn fragt.
1: Heute kommt unser grosser Hauptakt von diesem Jahr. Niemand Geringeres als der DJ Ötzi.
2: Ich bin so schön, ich bin so toll, ich bin der Anton aus Tirol.
1: Der DJ Ötzi haben wir eigentlich schon immer mal gerne haben.

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1: Quirin, wenn du müsstest einen Song, einen Schlagersong für dich auswählen, welcher wäre das?
2: Ich bin jetzt nicht unbedingt so schlagerlos, wenn wir es jetzt auf die heutige Nacht vielleicht beziehen, vielleicht atemlos durch die Nacht, weil ich schon früher arbeiten musste. Oder was zu mir selber würde passen, wäre vielleicht vom Udo Jürgens. Ich war noch niemals in New York, das würde theoretisch auch passen.
1: Ah, zwar mit dem Alessandro aus Rezöns. Guten Morgen.
3: Guten Morgen.
1: Im Zusammenhang mit Graubünden, da behaupte ich, da gibt es auch einen grossen Schlagerstar. Ist das A, der Vico Toriani? Oder ist das B, die Rua di Rima, die aus dem Kanton Graubünden kommt?
3: Ich würde sagen, es ist der Rima.
1: Der Rua di Rima? Weißt du, was für eine Musik er gemacht hat? Rua di Rima?
3: Nein, zeigt mir jetzt nichts.
1: Also, ich gehöre rein noch. Es ist leider falsch. Es ist nicht der Rua di Rima.
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1: Diese Woche haben Jessica Caprez und Lukas Battista viel über den Herbst geredet. Über Veränderungen, über das Loslassen und auch über die ein bisschen ruhigere Zeit, die jetzt wieder kommt. Aber der Herbst der hat natürlich auch ganz viel Schönes. Die ganz spezielle Lichtstimmung, die klaren Berge, Farben, Spaziergänge im Wald und wieder mehr Zeit für Familie und Gemütlichkeit. Jessica und Lukas verraten heute, auf was sie sich im Herbst am meisten freuen.
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1: Im Studio die Melissa Steuri. Velo- und E-Bike-Fahrende fühlen sich unsicher auf Schweizer Strassen. Laut dem AXA Mobilitätstacho fürchten 3 von 4 Befragten, durch andere Verkehrsteilnehmende in einen Unfall verwickelt zu werden. Mary Milanovic.
2: Die Angst, dass andere einen Unfall verursachen, ist grösser als selber schuld zu sein. Laut der Versicherung AXA könnte unser Strassennetz schuld sein, weil Velofahrende direkt neben den Autos fahren müssen und Autos als die Stärkeren gesehen werden. Weniger Angst haben dafür Autofahrende oder Fußgänger. Die Umfrage zeigt auch, dass für viele Selbstkontrolle wichtig ist. Eine Mehrheit wird lieber selber fahren statt Beifahrer sein, vor allem Männer. Generell fühlt sich eine deutliche Mehrheit von der Schweizer Bevölkerung sicher im Strassenverkehr und im öffentlichen Verkehr.
1: Bei der PostFinance kommt es aktuell in der App und beim E-Banking zu Störungen. Das Newsportal Now schreibt von langen Wartezeiten. Die Ursache des technischen Problems ist noch nicht bekannt. Die PostFinance sagt zum Portal, dass man aktuell nicht wisse, wie lange die Störung dauert. Man arbeite aber mit Hochdruck an einer Lösung. Die Militäruniform Tenue A gibt es aus Spargründen nur noch für ausgewählte Armeeangehörige. Nun zeigt sich, die ausrangierten Ausgänger werden nicht etwa recycelt, sondern verbrannt. Das berichtet das Newsportal Schweiz heute. Recycling wäre zu aufwendig und teuer, weil Uniformen und Abzeichen unkenntlich gemacht werden müssten. Wie viele Uniformen insgesamt vernichtet werden, gibt die Armee nicht bekannt. Im Wallis leben deutlich weniger Luchse als bisher angenommen. Das zeigt eine Studie der Universität Bern. Die Forschenden haben das gesamte Wallis mit Wildkameras untersucht. Sie schätzen aufgrund dessen den Bestand auf 37 Tiere. Bisher war jeweils von bis zu 80 Luchsen die Rede. Diese Erkenntnis ist laut der Uni Bern entscheidend, denn im Wallis wird derzeit über eine Regulierung der Population diskutiert. In den USA wird der Streit über beschleunigte Abschiebungen in Drittstaaten ein Fall für den obersten Gerichtshof. Dieser muss nun klären, ob Einwanderer in ein Land abgeschoben werden dürfen, das nicht ihr Heimatland ist, wobei die Einwanderer vorgängig keine Einwände dagegen einbringen können. Die neue Abschiebepraxis der USA musste im Februar nach einem Gerichtsurteil gestoppt werden.
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3: Am Mikrofon ist Livia Jungo. Die Bauarbeiten zur Solaranlage Madrisa Solar des Klosters kommen gut voran. Von den geplanten 20'000 Solarmodulen sind jetzt rund die Hälfte montiert und liefern die auch schon Strom. Ein Teil von dem Strom wird direkt von den Bergbahnen und der Gemeinde Klosters genutzt. Der Rest gehe ins Verteilernetz. Das schreibt Madrisa Solar in einer Mitteilung. Bis Ende November sollen mindestens 70% von der Anlage montiert und angeschlossen sein. Die vollständig in Betrieb die Abnahme ist nächstes Herbst geplant. Die Kulturpreise von der Region Maloja 2026 sind vergeben worden an 2 Kulturschaffende. Zum einen der Kinderliedautor Daniel Manzoni aus Silsimengadin. Er hat laut einer Mitteilung von der Region Maloja den Anerkennungspreis gekriegt. Dazu kriegt er für seinen Einsatz für die romanische Sprache und für einheimische Kinder 10'000 Franken. Der Förderpreis ist an die junge Schauspielerin Aline Guidon aus Bever gegangen. Für ihre bisherige künstlerische Arbeit hat sie 5'000 Franken gekriegt. Am 15. Januar werden die Preise offiziell übergeben.
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5: Ja, alles andere als Herbststimmung haben wir aktuell in der Südostschweiz. Es ist sonnig bei warmen Temperaturen. 23 Grad in Katzis, 21 in Glarus, in Schkuhl heute 20 Grad. Und das Wetter morgen Samstag perfekt für die Schlägerparade zu Chur. Wieder Marc Ragucharner vom OK meint.
6: Hey, natürlich sehr gut. Wir freuen uns unglaublich. Morgen Samstag sollten, glaube ich, bis 25, 26 Grad sein. Und das ist für die Parade natürlich hervorragend, strahlender Sonnenschein. Die Leute haben vielleicht Durst. Auch gut für uns. Von dem her, wir freuen uns unglaublich.
5: Ja, also mehr habe ich eigentlich hier gar nicht zu sagen. Viel Sonne, warme Temperaturen. Das ist richtig so.
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5: Auch hier sieht es gut aus. Ich habe keine Verkehrsmeldungen von der Strasse, von der Südostschweiz.

beim Radio von da und es sieht ja aktuell ein bisschen mehr nach Sommer aus, aber was garantiert ist, der Herbst kommt ganz sicher. Zeit also, zum auch zu Hause ein bisschen umdekorieren. Und da gibt es ja ein paar Sachen, oder? Kürbis, irgendwelche farbige Blätter, neue Kuscheldecke, wer grosses vorhat, zum Beispiel auch ein neues Bänkli für draussen. Ja, all diese Sachen und noch mehr natürlich gibt es im Innenraum zu Tausis. Wir haben 50 Franken Gucci für dort parat. Das ist die Buchstabensuppe 081 255 55 55. Das ist die Nummer zu mir jetzt anrufen und mitspielen, dekorierend auf Herbst-Vibes um und kriegen den 50 Franken Gucci für Innenraum in Tausis. 081 255 55 55. Da ist nochmal die Nummer zu mir jetzt ins Studio anrufen. Und da ist Taylor Swift mit Opalite 6 Minuten nach der 12 haben wir's.

0: Pacific gehen wir durch den Freitagmittag. Es ist Viertel ab 12 Uhr. Jetzt schalten wir auf Baspels.
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0: Ja, und da wartet Tamara zum Buchstabensuppe spielen. Zuerst mal guten Mittag, Tamara. Hoi.
2: Hallo.
0: Hoi Tamara, ich würde sagen, eigentlich würdest du morgen lieber so etwas hören.
3: Er hat einen Knall.
0: Ja, morgen die Schlagerparade, gell? Grosses Ding da zu Chur. Aber eben, ich habe gesagt, eigentlich würdest du lieber das hören. Aber ich habe das Gefühl, du hörst morgen eher so etwas da.
2: Ja.
0: Du ja, hörst genau. Morgen eher Geisen als Schlagermusik. Dann wäre erzähl, was hast du morgen vor?
2: Ja, wir müssen den Geisen-Kick ein bisschen stabiler bauen, ein bisschen sicher, weil unsere Gang immer ausbricht und Schranz unsicher macht. Und dann sagen wir, haben wir das Telefon, ja, die Geister sind mal dort und mal da und dass das nicht mehr passiert, jawohl, haben wir eben das Projekt morgen.
0: Also, haben wir morgen

0: Das Projekt, dass die Geisen nicht mehr ausbüchsen. Du wärst eigentlich gern an der Schlagerparade. Aber, Hanna Ambühl, wir können vielleicht Tamara hier ein bisschen vertrösten.
1: Ja, Tamara, du kannst im Fall das Ganze sonst auch morgen Nachmittag noch im Fernsehen mitverfolgen. Oder ihr alle, die uns jetzt hier zuhören. Weil TV Südostschweiz, wir übertragen die ganze Parade live im Fernsehen. Das ab der 2. Also, dann bist du auch immer noch so halbwegs ein bisschen mit dabei, oder? Besser als nichts.
2: Jawohl.
1: Genau. Gut. Und Tamara, los, ich gebe dir jetzt gerade noch schnell die Spielregeln für Buchstabensuppe. Du kriegst von uns jetzt gerade 40 Sekunden Zeit. Wir suchen einen Haufen Begriff mit dem gleichen Buchstaben. Zum Gewinnen brauchst du einfach mindestens 8 richtige. Wenn du mal so ins Stocken kommst oder nicht weiter weißt, dann sag am besten ganz schnell weiter, dass du auch keine Zeit verlierst. Und der Buchstabe für heute, der ist S, wie entweder Samstagmorgen oder eben Schlagerparade.
2: Okay.
0: Okay, zu gewinnen gibt es einen 50-Franken-Gutschein für Innenraum in Tussis, Tamara. Und ich würde sagen, wir starten doch gerade den ersten Begriff, den wir mit S suchen. Die scheint bei schönem Wetter.
2: Sonne.
0: Ist bald vorbei.
2: Sommer.
0: Jemand, der eine Krankheit vortäuscht.
2: Simulant.
0: Leit man an, wenn es blendet.
2: Sonnenbrille.
0: Kein Fluss oder Meer.
2: See.
0: Anderes Wort für Unterschrift.
2: Signatur.
0: Die schlürft man.
2: Smoothie.
0: Die Lara gut ist, ja?
2: Skifahrerin.
0: 4 plus 3 gibt.
2: 7.
0: Eine Automarke.
2: Suzuki.
0: Mit dem wäschen wir die Haare.
2: Seife.
0: Hat es viel am Strand?
2: Sand.
0: Ein Land?
2: Keine Ahnung.
0: Unsere schöne Und Schweiz, wir. Tamara.
2: Okay, Shampoo wäre auch gegangen.
0: Aber Seife geht auch. Seife geht auch.
1: Ja, genau, ich will ich sagen. Wäschst du etwa mit der Seife da?
2: Ja, nein.
1: Nein, gell. Ja, ja, das ist einfach schnell mal etwas sagen. Hey, aber los, ich habe zu seinem Fall eigentlich überhaupt nichts zu motzen. Schlürft man, da hätten wir noch die Suppe gesucht, aber Smoothie geht.
2: Ah ja.
1: Geht natürlich auch. Und sonst hast du absolut alles richtig gehabt. Das sind insgesamt 12 Begriffe, die du gewusst hast. Hey. Und das lange dir mehr als vorig. Gratuliere.
2: Super, cool, danke schön.
0: Gratuliere, Tamara. Der 50-Franken-Gutschein, der gehört dir. Wir wünschen dir noch ganz einen ganz schönen Freitag und für morgen dann noch. Hossa, Hossa, Hossa, ho, ho. Währenddem du die Geisen einbüchst.
2: Yeah.
1: Schönes Wochenende.
2: Super, danke
1: Tschüss,
2: vielmals.
1: Tschüss, Tamara. Tschüss,
2: gut.
1: Ciao.
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0: Mit dem Bruno Mars grooven wir durch den Freitagmittag. Ich wünsche einen guten beim Radio von da. Und wer jetzt allein vor dem Teller am feinen Sandwich höckelt, geniessen doch auch mal die Ruhe. Ist auch mal schön. Oder ab und zu muss man auch einfach mal seinen Seelenfrieden haben. Nicht da noch einen Smalltalk machen zum Mittag. Der perfekte Song, den haben wir jetzt auch noch parat. Ja, genau um das geht's eben im Song vom Avicii und dem Sandro Cavazza. Without you, ohne dich, hören wir noch vor die halbe Eis.
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0: Without You. Hier auf Radio Grieche. Jetzt haben wir es gerade halb eins. Und die nächsten Meldungen kriegen wir jetzt als Beilage zum Mittag von Livia Jungo.
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2: Der Bau der Solaranlage Madrisa Solar zu Klosters geht gut voran. Mittlerweile sind rund 10'000 Solarmodule installiert und speisen auch schon Strom ins Netz, wie Madrisa Solar in einer Mitteilung schreibt. Ein Teil von dem Strom wird direkt von der Bergbahn und der Gemeinde Klosters genutzt, der Rest ging ins Verteilernetz. Rund die Hälfte der Solarmodule müssen noch installiert werden, wie es weiter heisst. Die vollständige Inbetriebnahme ist in einem Jahr geplant. Der Kinderliedautor Daniel Manzoni und die Schauspielerin Aline Guidon sind mit dem Kulturpreis Maloja 2026 ausgezeichnet worden. Das schreibt die Region Maloja in einer Mitteilung. Nebst dem kriegen die beiden Kulturschaffenden auch Preisgeld. Der Daniel Manzoni 10'000 Franken, die Aline Guidon 5'000 Franken. Am 15. Januar werden die Preise offiziell übergeben.
0: Wetter. Heute kann man gut draussen zu Mittag. Es ist sonnig in der ganzen Südostschweiz. 21 Grad haben wir zu Unterfatz. In Bergün sind 17, in Bivio 16 Grad. Und morgen für den Umzug erschlagen Parade zu Chur haben wir auch super Wetter, viel Sonne bei warmen Temperaturen von bis zu 26 Grad.
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0: Hier sieht es gut aus auf der Strasse. Futter, Südostschweiz, Sie haben keine Verkehrsmeldungen für euch. Eigentlich würde ich jetzt einmal so frech behaupten, ich bin ja schon ein lieber Mensch. Eigentlich. Aber im Strassenverkehr, ich weiss nicht. Dort brennt es ab und zu dann eben schon mal mit mir durch, muss ich zugeben. Ab und zu nerven die mich da. Ja, stellt's gerade die Haare auf, oder? Wenn ich auch mit dem Velo unterwegs bin, nerven mich die Autos. Wenn ich mit dem Auto unterwegs bin, nerven die Velos mich. Ja, irgendjemand ist ja immer genervt im Strassenverkehr, gerade wenn es Richtung Mittag geht und alle Hunger haben. Warum das jetzt aber so ist, eben, dass sich alle nerven, das hören wir gerade als nächstes. Und auf Reden Griechen. Ich bin Sarah Marti, hallo zusammen.

0: Lucas Graham mit Happy Home beim Radio von da und bei den Einten. Stellt bei dem Geräusch gerade alle Haare auf. Wir auf jeden Fall, ganz sicher. Für andere sind die da der grösste Stressfaktor. Und dann gibt's ja auch noch die, die im Zug laut telefonieren. Fakt ist, fast jede zweite Person in der Schweiz nervt sich einmal pro Woche oder sogar täglich über andere Verkehrsteilnehmende, Mary Milanovic.
1: Genervt sind vor allem zwei Gruppen. Die, die im Auto hocken und die, die Velo fahren. Laut dem neuesten Mobilitätsdach von der Versicherung AXA ist das Schlimmste für Autofahrende, wenn jemand nöch auffährt oder vergisst zu blinken. Velofahrende nerven sich, wenn andere zu wenig auf sie schauen oder Autos zu schnell fahren. Der grösste Stressfaktor bleibt aber weiterhin der Stau und volle Strassen. Und wer mit dem ÖV unterwegs ist, nervt sich, wenn andere Lärm machen. Fast 3/4 der Befragten sagen, laut telefonieren bringe ich einem auf die Palme. Was auch gar nicht gut ankommt, sind Füße auf den Sitz, Müll oder starke Gerüche.
0: Kurz gesagt, es sind immer andere die Schuld, dass man genervt ist.
1: Ja, nicht nur das. Es ist auch das Verhalten von anderen, das einem selber Angst macht. Vor allem den Velofahrenden. 3 von 4 Befragten haben nämlich Angst, in einen Unfall verwickelt zu werden. Die Umfrage zeigt auch, dass für viele Selbstkontrolle wichtig ist. Eine Mehrheit wird lieber selber fahren, statt Beifahrer sein, vor allem Männer. Generell fühlt sich aber eine deutliche Mehrheit der Schweizer Bevölkerung sicher im Strassenverkehr und im öffentlichen Verkehr.
0: Sich aufregen und Schiss haben, das kann ja schon recht Laune versauen.
1: Das kommt ganz darauf an, welches Verkehrsmittel genutzt wird. Ein Drittel der Autofahrenden und Personen, die mit dem ÖV fahren, sagen, das Hin- und Herfahren sei verlorene Zeit. Personen, die häufig den ÖV brauchen, fühlen sich auch belastet und müde. Zufrieden sind vor allem Velofahrerinnen und Fahrer. Unter anderem auch, weil sie denken, sie machen etwas Gutes für unsere Umwelt.
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0: Peter Samber mit «My Body Isn't Ready». In 12 Minuten haben wir es eins und einmal in der Woche. Dann müssen wir uns ein bisschen feiten.
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0: Ja, die Armene Küchler, die zeigt zum Freitag ihr Musikwissen. Und wir wollen eigentlich einfach ein bisschen dagegenheben. Heute mit der Schlager Edition, wie ich mich gegen die Armene gemacht habe. Das heisst Hannah Ambühl.
2: Wir sind bei «Alle gegen die Armene» heute beim Schlagerparade Spezial, weil das Wochenende ist die in Chur heute Abend und auch morgen. Und es steht aktuell noch Runde 1, 1 zu 1 zwischen der Sarah Marti und der Armene. Und ihr habt hier fleissig gesungen in Runde 1. Ich bin wirklich begeistert von euren Gesangskünsten. Und ich würde sagen, wir gehen gerade in Runde 2. Und da bin jetzt ich dran. Ich summe neu nämlich hier zwei Schlagersongs vor. Und wenn ihr es hören, wenn ihr rausgehört, welcher Song das ist, dann rufen wir einfach rein und dann gibt es für diejenigen einen Punkt.
3: Ja, da bin ich gespannt auf die
0: Gedanken. Ja, ja.
3: Ti amo, ti amo.
0: Ah, ja.
3: Wer singt das?
0: Eros Ramazzotti. Nein.
2: Es ist ein italienischer Schlager, ja. Genau, es ist kein deutscher Schlager.
0: Wow.
2: Das hat man
0: ich wissen. Keine Ahnung.
3: Das sollte man wissen. Ich weiß es nicht.
0: Ich weiß auch nicht.
2: Ich gebe auf. Wir hören es mal an.
0: Ja, keine Ahnung.
2: Und das ist der Umberto Tozzi.
0: Oh, oh.
2: Ti amo.
0: Okay. Ja, den wären wir sehr nicht
2: aber hey.
0: 10 Stunden.
2: Aber das Pünktli hast du, Carmena.
0: Wow.
3: Wow, Sarah, hättest du gedacht, dass in der Schlagerrunde mal vorne liegen?
0: Ich nicht.
2: Es steht jetzt 2 zu 1, aber wenn Sarah den nächsten schneller errottet, dann haben wir es 2 zu 2. Dann müssten wir fast noch ins Stechen.
0: Hanna, gib mir deine beste Performance bitte.
2: Wow, das in dem Fall heisst es jetzt schnell sein.
0: Ah, Hölle, Hölle, Hölle, Hölle, Hölle. Ist Skandal Nummer 1? Nein, im Sperrbezirk?
2: Nein, wart. Nein, nein.
0: Warum schießt so mich in die Hölle? Hölle, Hölle, Hölle, Hölle, eiskalt. Lass doch meine Seele erfrieren. Das ist
2: wie heißt das Lied? Denken Sie so ans erste Wort. Ans erste Wort,
0: Skandal
2: wo
0: im Sperrbezirk.
2: Nein, es ist kein Skandal.
3: Das heißt Wahnsinn.

0: heisst Wahnsinn
1: von Wolfgang Petri.
2: Können wir das auch an den Punkt geben, weil in die dritte Runde?
3: Ja, komm, gib mir den Punkt.
0: Ihr habt so vieles
3: ich gesagt. Ich habe sicher gesagt, Wahnsinn. Ja, der ist sicher gekommen.
0: Wir haben so gefunden. Geben wir das auch an den Punkt.
1: Ja,
0: also haben wir das 2-2
1: nach der zweiten
3: Runde. Ja, ich will eben auch nochmal.
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0: The script for the first time beim Radio von dann dem 25. September. Wir sind im Herbst eigentlich. Und ich habe das Gefühl, eben, um diese Zeit sollte man mit Schäl, schönen Mänteln und irgendwelchen coolen Stiefeln rumlatschen. Aktuell ist es aber eher so T-Shirt, Flipflop und Röckli. Ja, wir sind noch immer im Sommer. Also, wenn Temperaturen fragst, bis zu 26 Grad, morgen zum Beispiel, hier zu Chur, ja, schmeckt nach dem Sommer, tastes like summer, perfekt für den Freitag. Der James Blunt hören wir noch vor den Eis beim Radio von da. Schön, sind ihr mit uns mit dabei.
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1: Im Studio Tina Golatrella. Der Bundesrat will Mieterinnen und Mieter besser vor zu hohen Mieten schützen. Er hat dafür aber die Mietpreisinitiative abgelehnt. Diese fordert etwa automatische und regelmäßige Mietzinskontrollen. Das ist laut dem Bundesrat zu aufwendig. Deshalb hat er einen indirekten Gegenvorschlag beschlossen. Mit diesem sollen die Regeln im Mietrecht klarer und einfacher werden. Mieter sollen schneller erkennen können, ob ein Mietzins missbräuchlich ist. Die Aussichten für die Schweizer Wirtschaft haben sich deutlich verbessert. Eine neue Umfrage des KOV-Instituts unter Ökonominnen und Ökonomen rechnet für das laufende Jahr mit einem Wachstum von 1,7%. Im Juni war noch von 0,9% die Rede. Grund sind vor allem höhere Investitionen, mehr Bautätigkeit und bessere Erwartungen für den Außenhandel. Auch für das nächste Jahr rechnen die Fachleute mit einem Wirtschaftswachstum von 1,7%. Rund 3000 Armeeangehörige haben diese Woche den Ernstfall geübt. Heute endet die Großübung Mobilo 26 im thurgauischen Frauenfeld. Die Truppen trainierten unter anderem Verschiebungen in der Nacht und das Überqueren von Gewässern. Dabei hätten Armeeeinheiten zusammengearbeitet, die normalerweise getrennt voneinander trainieren. Mit der Übung will die Armee ihre Verteidigungsfähigkeit stärken. In der griechischen Hauptstadt Athen hat es am Morgen eine heftige Explosion gegeben. Mitten in der bei Touristen beliebten Altstadt ist ein zweistöckiges Gebäude laut Medienberichten eingestürzt. Eine Person wurde von herumfliegenden Trümmern leicht verletzt. Nach ersten Vermutungen könnte ein Gasleck die Explosion ausgelöst haben. Papst Leo XIV. Ist für seinen viertägigen Besuch in Frankreich angekommen. Präsident Emmanuel Macron empfing das katholische Oberhaupt am Pariser Flughafen Orly. Anschließend ist ein Treffen im Élysée-Palast geplant. Weiter gibt es heute Abend einen Gottesdienst mit etwa 80.000 Teilnehmenden. Zudem will sich der Papst mit Missbrauchsopfern treffen. Für den Papst ist es der erste Besuch in Frankreich seit seiner Wahl im letzten Jahr.
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2: Am Mikrofon ist Livia Jungo. Die Bauarbeiten zur Solaranlage Madrisa Solar des Klosters kommen gut voran. Von den geplanten 20.000 Solarmodulen sind jetzt rund die Hälfte montiert und liefern die auch schon Strom. Ein Teil von dem Strom werde direkt von den Bergbahnen und der Gemeinde Klosters genutzt. Der Rest gehe ins Verteilernetz. Das schreibt Madrisa Solar in einer Mitteilung. Bis Ende November sollen mindestens 70% der Anlage montiert und angeschlossen sein, die vollständig in Betrieb Triebnahme ist nächst Herbst geplant. Die Kulturpreise von der Region Maloja 2026 sind vergeben worden an zwei Kulturschaffende. Zum einen der Kinderliedautor Daniel Manzoni aus Sils im Engadin. Er hat laut einer Mitteilung von der Region Maloja den Anerkennungspreis gekriegt. Dazu kriegt er für seinen Einsatz für die romanische Sprache und für einheimische Kinder 10.000 Franken. Der Förderpreis ist an die junge Schauspielerin Aline Guidon aus Bever gegangen. Für ihre bisherige künstlerische Arbeit hat sie 5.000 Franken gekriegt. Am 15. Januar werden die Preise offiziell übergeben.
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4: Mehr Sommer als Herbst, wenn du mich fragst. Oder nein, eigentlich, wenn du das Wetter fragst. Es ist sonnig in der ganzen Südostschweiz. Bei warmen Temperaturen 23 Grad in Katzis, in Glarus 21, in Schkuhl 20 Grad. Und am Morgen geht es relativ warm mit bis zu 26 Grad im Rheintal weiter. Am Morgen zeigt sich die Sonne.
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4: Tipptopp sieht es da aus auf der Strasse. Von der Südostschweiz nehmen Sie gemütlich, kommen gut an eurem Ziel an.

Freitag und an dem Tag kommt wie immer ganz, ganz viel Musik raus, häufig natürlich auch noch relativ gute. Und die muss nicht immer von Übersee kommen. Nein, wir haben ganz viel Sound auch hier aus der Region. Das in unserem Soundcheck gibt es gerade als nächstes beim Radio von hier.

0: Mit den Bee Gees gehen wir durch den Freitagmittag, 13 Minuten nach die Eis Hammers. Und Freitag heisst bei uns ja auch immer in der Musikwelt neu. Songs. Und die gibt es nicht nur international, auch bei uns in der Region, Livio Biondini.
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2: Die Tibelia singt in ihrem neuesten Lied über ihre Herkunft. «Daughter of Mesopotamia» heisst die neue Single von der Sarganserin. Moderner Pop und R&B mit englischer und aramäisch-assyrischen Lyrics, so beschreibt die Jungkünstlerin ihren neuesten Song.
3: «Der Song steht für Identität, Stolz und Stärke und dafür, dass die eigenen Wurzeln nicht ausgelöscht werden können.»
2: Auf die letzten Songs hat sie eine super Resonanz gekriegt. Und das neue Lied sei wahrscheinlich ihr persönlichstes und kraftvollstes Statement überhaupt bisher.
3: «Daughter of Mesopotamia» soll daran erinnern, dass Geschichte und kulturelle Wurzeln weiterleben, solange sie erzählt und weitergetragen werden.
2: Und weiterträgen dort Tibelia ihre Wurzeln in jedem Song, den sie rausbringt. Bald kommt noch eine EP, die dann alle bisherigen Lieder zusammenbündelt. Die EP für Tibelia heisst dann gleich wie das aktuelle Release «Daughter of Mesopotamia». Der Gianni Cianet besingt die dritte Jahreszeit auf seinem neuen Lied.
4: «Zünde Tag im Herbst, so wie der, wo noch die Sonne scheint und alle Bäume sind gelb.»
2: Herbst heisst der Song. Vor einer Zeit hat der Bündner sich entschieden, seiner Musik ein neues Gewand zu geben, und zwar auf Schweizerdeutsch. Der Song hat er geschrieben, wo er auf dem Weg in seine Heimat, das Engadin, war.
5: Es war ein goldiger Herbsttag. Der Kontrast von Bäumen und Himmel und Seen. Es war einfach wunderschön und all meine Probleme haben sich irgendwie in dem Moment in die Luft aufgelöst. Und dann habe ich gemerkt, dass es wahrscheinlich daran liegt, dass ich gar nicht so grosse Probleme habe, wie ich meinte.
2: Dass seine Probleme gar nicht existenziell sind und aus einem sehr privilegierten Winkel kommen.
5: Ich glaube, in der heutigen Zeit, wo ganz viel Ungerechtigkeit und ganz viele unschöne Sachen passieren, ist es wichtig, dass es genug Lieder gibt, die das Thema auch ansprechen. Und das ist meine Art, über das Thema zu reden.
2: Der Song gehört zu seinem Album «Ein Tag im Herbst», wo Ende Oktober rauskommt. Bis dort empfiehlt der Gianni Cianet allen die schönen Tage, die es noch jetzt geniessen, bis dann sein geliebter Herbst kommt. Zoe Hanna bringt schon ihr zweites Album raus.
6: Nee.

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1: Fell Out of Love ist ein Song aus dem neuen Album Childish Dream von der gerade mal 17-jährigen Künstlerin aus Chur.
2: Es sind viele alte Lieder drauf, die es aus irgendeinem unerklärlichen Grund nicht aufs erste Album drauf geschafft haben, aber auch ganz viele neue Lieder. Und ich finde, es gibt so eine recht spannende Dynamik, wenn man auch so ein bisschen hört, wie sich der Stil von meinem Songwriting ein bisschen verändert hat.
1: Die Bündnerin macht Melancholic Pop und begleitet sich selber auf dem Klavier. Es sei also ein reines Stimm- und Klavieralbum.
2: Sehr viele Songs, die ich schreibe, sind fiktional, aber ich habe jetzt in diesem Album auch ein paar Sachen aus meinem Alltag genommen, die mich selber beschäftigt haben, zum Beispiel Childish Dream, so heisst ja auch der Titel vom Album. In dem Lied geht es eigentlich um

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1: Es gibt auch Liebeslieder auf dem Album, aber auch Songs, die ums Verzeihen gehen oder um Fehler, die man gemacht hat. Sagt Zoe Hanna zu ihrem neuen Song «Fell Out of Love» und ihrem dazugehörigen Album «Childish Dream». Der Shige hat ein paar Songs zusammengebündelt und so eine ganze EP gemacht. «Ride or Die» ist ein Song aus dieser EP. Das Release heisst «Blessé de guerre», auf Deutsch «Vom Krieg verletzt». Der Kurer mit kongolesischen Wurzeln sagt, es sei ein sehr persönliches und emotionales Musikprojekt für ihn.
2: Es erzählt von verschiedenen Fassaden im Leben, von verletzten Herz, von Motivation, von Hoffnung, von Träumen, von allem, was man sich wünscht oder gern hätte.
1: Oft bete man darum, etwas Besseres zu haben, obwohl man eigentlich schon alles hätte. Das Gras sei nicht immer grüner auf der anderen Seite, darum soll man schätzen, was man hätte und zufrieden sein, sagt der Shige über seine neue EP «Blessé de guerre».
3: Ja, wieder eine Ladung Musik aus dem Sendegebiet. Es gibt einen Song aus der Region komplett. Das ist Zoe Hanna mit «Fell Out of Love». Mehr Songs gibt es dann nach dem Halbi hier auf Radio Grieche. 18 Minuten nach die Eishammers. Schön, sind ihr mit uns mit dabei.

Musik aus der Region Furzoe Hanna, Fell Out of Love beim Radio von Dome. Wir machen weiter. Das ist der Gavin James mit Greatest Hits. Schön, sind ihr mit uns mit dabei. Kommt gut durch den Freitag.

0: kommen gut durch den Freitag. Gemütlich gehen wir zusammen durch den Mittag. Und das ganz emotional zusammen mit Ray. I know you're hurting. Wir hören sie noch vor die halbe zwei.
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0: Stray beim Radio, von das ist 13:30.
1: Das Wetter.
0: Es ist sonnig heute in der ganzen Südostschweiz, warm mit Temperaturen 21 Grad in Unterfetz. Im Bergün sind es 17 und im Bivio heute 16 Grad. Für den Umzug morgen an Schlagerparade haben wir perfekte Bedingungen. Viel Sonne, warme Temperaturen mit bis zu 26 Grad.
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0: Da sieht es gut aus auf der Strasse von der Südostschweiz. Sind keine Verkehrsmeldungen für euch. Ich wünsche euch ganz einen schönen Freitag beim Radio. Von hier an diesem Tag kommt ja auch immer neue Musik raus, so auch hier in der Region. Gibt es gerade als nächstes bei mir der Sarah Marti. Cool, sind ihr mit mir mit dabei. Hier ist der Dell mit «I Drink Wine».

0: Ariana Grande beim Radio von das ist 20 vor 2 und schon vor einem halben haben wir euch neue Songs aus dem Sendegebiet vorgestellt. Jetzt geht's weiter im Teil 2 vom griechischen Soundtrack. Die 50. Ausgabe haben wir, Livio Biondini.
1: Nebelfrei besingen in ihrem neuesten Song die Bündner Hauptstadt.
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1: «Kur» ist der Songtitel von brandneuer Band aus der Region. Sie stechen die für authentischen Bündner Mundart, Pop und Rock. Die Band sind erst letztes Jahr gegründet worden, sagt der Reto von Nebelfrei.
3: Und mit dem Lied «Kur» unterstreichen wir einfach nur unsere Liebe zu dieser wunderschönen Stadt.
1: Nebelfrei hat gerade noch einen weiteren Song rausgebracht namens «Schön, dass die gibt». Der singt dann fürs Herz und transportiere ehrliche Emotionen. So die Churer Band Nebelfrei über Chur und ihre weiteren neuen Lieder. Die Carmen Christa manifestiert in ihrem neuesten Lied ihre Traumpartnerin. Real Good Lady beschreibt eine Frau, die weiß, was sie will. Eine Frau, die mit beiden Beinen im Leben steht, aber ihr auch ihren Freiraum lässt.
4: Früher habe ich immer gemeint, ja, die Liebe geht so, ich habe eine Prinzessin, die ich muss retten vor einem bösen Drachen. Aber so kommen immer an Leute, die einem nicht so gut tun.
1: Darum haben sie in Real Good Lady ihre Wunschvorstellung beschrieben. Im November und Januar kommen die nächsten Releases von der Bündnerin und im Februar wird dann die EP «Songs About Women» getauft. Gäch aus dem Sarganserland ist mit einer neuen Single am Start. «Was ich denke» ist der letzte Song von EP, weil es gar nicht im Tag ist, wo gleichzeitig rauskommt. Es sei recht ein introvertierter Song. Er kommt vom Text und von der Musik her mit wenig aus.
5: Und thematisch würde ich sagen, geht es fest um so Gedankenkreise, die man kann haben kann, wenn man irgendwie, oder vielleicht Gedanken, die man sich macht, während dem, dass man auch mit Leuten irgendwie im Gespräch ist oder so.
1: Wenn man in so eine Spirale reinkäme oder die Sachen zu fest verdenke, sagt der Manuel von Gech. Die EP sind entstanden, weil er viele Projekte angefangen hätte, aber nie abgeschlossen. Vor einer Weile hat er sich aber das Ziel gesetzt, dass er das alles jetzt fertigstellt. Und so ist, weil es gar nicht im Tag ist, entstanden mit dem neuesten Song «Was ich denke» von Gech. Der Smoke aus Tussis hat sein erstes Release auf Albumlänge draussen.
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1: Zeichnet vom Leber ist ein Song aus dem Album Hass gegen Hass. Der Song funktioniert einzeln gut und es können sich sicher viele Leute damit identifizieren. Es ist aber auch ein Puzzleteil vom ganzen Album.
7: Das Album widerspiegelt meine ganze Haltung gegenüber dem Hass. Es klingt ein bisschen paradox, aber ich persönlich hasse den Hass. Durch so Songs wie «Zeichnet vom Leben» hört man glaub gut aus, dass ich ein ganz normaler Mensch bin, wie jeder andere auch.
1: Nur habe ich halt eine spezielle Haltung gegenüber gewissen Themen, die uns Menschen in den Hass treiben.
7: Anstatt dass sich die meisten auf Gemeinsamkeiten konzentrieren, müssen sie sich immer bekämpfen. Wir alle sind «Zeichnet vom Leben» und sollten gemeinsam daran wachsen, anstatt noch mehr Hass auf dem Planet sehen.
1: Seit der Smoke zum Song «Zeichnet vom Leben» und seinem neuen Album «Hass gegen Hass».
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0: Vielfältig, mehrsprachig, die Musik aus der Region, die floriert. Einer von diesen Songs gibt es jetzt wieder komplett natürlich. Da ist der Smoke mit «Zeichnet vom Leben» aus Tussis. Ich wünsche ganz einen schönen Freitag. Kommt gut durch den Tag.

Musik aus der Region vom Smoke mitzeichnet vom Leben beim Radio. Von das ist Viertel vor zwei. Wir machen weiter. Das ist Teddy Swims mit Mr. Know-It-All.

0: Teddy Swims, da Fredo Grischa und heute Abend. Ja, da sieht man wieder viel Farbe, ein Haufen Blumen, ganz viele Leute in Partystimmung. Heute Morgen heisst es eben wieder
1: Hossa, Hossa, Hossa, Hoho!
0: Ja, natürlich, die Schlägerparade, die ist. Und er da wird heute Abend sicher für eine riesen Gaudi sorgen. Da willst du gerne mitzunehmen?
2: Namen zählen.
0: Ja, der DJ
3: auswendig.
0: Lieben wir Schlager- und Party-Legende, Hannabel, oder?
3: Ja, ich glaube, Legende trifft es recht gut im Fall. Also, hey, wie lange ist der schon dabei und läuft ja immer noch überall in jeder Après-Ski-Hütte, wo irgendwo bist, bei jedem Gaudi und jetzt eben auch noch zu Kur an der Schlagerparade. Also ich finde, das ist schon ein rechter Kracher.
0: Aber nicht nur die Musik, gell? Auch das Aussehen hat da, wie soll ich sagen, ist wichtig an dieser Schlagerparade, die Haare, die Kleider, wenn man jetzt hier aber, wie soll ich sagen, eher mal sponti unterwegs ist, Hanna, was leiht man denn jetzt da genau an, Mura?
3: Ich glaube, im Fall nimmst du einfach irgendein farbiges blümeltes Hemd und eine weite Hose oder ein tüpfeltes Kleid, Lippenstift und Sonnenbrille noch anmontieren und dann machst du doch gar nicht so viel falsch.
0: Also, man kann auch sponti unterwegs sein, anders Schlagerparade, aber eben nicht nur Kleider und Musik dagegen zu reden. Wir haben noch eine herzige Geschichte on top.
3: Ja, genau. Und zwar wird morgen auch noch geheiratet. Der Christian und Chiara von der Schlagerbüchse aus Chur geben sich das Ja-Wort morgen am Morgen und nachher wird dann bei ihnen auf dem Wagen fleissig gefestet. Und das Motto, das finde ich super, ich will einen Cowboy als Mann. Das ist dann natürlich dort bei ihrem Hossa-Mobil oder das grosse Ding, das grosse Motto. Und was passt da besser das zu so einem Anlass?
0: Also, hey ja, passt perfekt.
3: On top ausgewählt.
0: Cowboy als Mann, wer sagt da nein, gell? Morgen am 2. der grosse Umzug. Wir mit dem TV Südostschweiz, wir sind mit dabei und in dem Sinne gibt es eigentlich gar nicht mehr viel zu sagen.
1: Hossa!

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1: Im Studio Tina Golatrella. Der Bundesrat will Mieterinnen und Mieter besser vor zu hohen Mieten schützen. Er hat dafür aber die Mietpreisinitiative abgelehnt. Diese fordert etwa automatische und regelmäßige Mietzinskontrollen. Das ist laut dem Bundesrat zu aufwendig. Deshalb hat er einen indirekten Gegenvorschlag beschlossen. Mit diesem sollen die Regeln im Mietrecht klarer und einfacher werden. Mieter sollen schneller erkennen können, ob ein Mietzins missbräuchlich ist. Die Aussichten für die Schweizer Wirtschaft haben sich deutlich verbessert. Eine neue Umfrage des KOV-Instituts unter Ökonominnen und Ökonomen rechnet für das laufende Jahr mit einem Wachstum von 1,7%. Im Juni war noch von 0,9% die Rede. Grund sind vor allem höhere Investitionen, mehr Bautätigkeit und bessere Erwartungen für den Außenhandel. Auch für das nächste Jahr rechnen die Fachleute mit einem Wirtschaftswachstum von 1,7%. Rund 3000 Armeeangehörige haben diese Woche den Ernstfall geübt. Heute endet die Grossübung Mobilo 26 im thurgauischen Frauenfeld. Die Truppen trainierten unter anderem Verschiebungen in der Nacht und das Überqueren von Gewässern. Dabei hätten Armeeeinheiten zusammengearbeitet, die normalerweise getrennt voneinander trainieren. Mit der Übung will die Armee ihre Verteidigungsfähigkeit stärken. In der griechischen Hauptstadt Athen hat es am Morgen eine heftige Explosion gegeben. Mitten in der bei Touristen beliebten Altstadt ist ein zweistöckiges Gebäude laut Medienberichten eingestürzt. Eine Person wurde von herumfliegenden Trümmern leicht verletzt. Nach ersten Vermutungen könnte ein Gasleck die Explosion ausgelöst haben. Papst Leo XIV. Ist für seinen viertägigen Besuch in Frankreich angekommen. Präsident Emmanuel Macron empfing das katholische Oberhaupt am Pariser Flughafen Orly. Anschließend ist ein Treffen im Élysée-Palast geplant. Weiter gibt es heute Abend einen Gottesdienst mit etwa 80.000 Teilnehmenden. Zudem will sich der Papst mit Missbrauchsopfern treffen. Für den Papst ist es der erste Besuch in Frankreich seit seiner Wahl im letzten Jahr.
2: Wetter. Mehr Sommer als Herbststimmung aktuell. Der ganze Nachmittag ist es sonnig in der Südostschweiz. 23 Grad haben wir in Glarus, in Katzis 21, in Schkuhl 20 Grad. Und für Mora, an Schlagerbraten Chur, haben wir perfekte Bedingungen, wie der Marc Ragut-Scharner vom OKA sagt.
3: Hey, natürlich sehr gut. Wir freuen uns unglaublich. Mora, Samstag sollten, glaube ich, bis 25, 26 Grad sein. Und das ist für die Parade natürlich hervorragend, strahlender Sonnenschein. Die Leute haben vielleicht Durst. Auch gut für uns. Von dem her, wir freuen uns unglaublich.
2: 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Dann schauen wir auf die A13. Wir haben Bernardino richtig kurz zwischen Rotenbrunnen und Reichenau. Dort haben wir Stau, wie auch auf der A13 Chur richtig Sargans zwischen Padragaz und dem Sarganserland.

Ich wünsche einen schönen Nachmittag beim Radio von da. Jetzt gibt es eine halbe Stunde Schweizer Musik für unsere Ohren. Und da gehen wir zusammen in die Ferien. Ich weiss noch, ich habe es auf dem iPod gehabt und ich habe nicht mal gecheckt, dass das Schweizer Künstler sind. Remedy und der Manuel mit Holidays. Ferien gibt es am Anfang von dieser Stunde. Schön, sind ihr mit uns mit dabei.

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1: Im Studio Tina Gonatrella. Der Bundesrat will die Schweiz besser vor Cyberangriffen schützen. Dafür soll erstmals ein eigenes Cybersicherheitsgesetz entstehen. Der Bundesrat hat dem Verteidigungsdepartement den Auftrag erteilt, bis im Juni 2027 eine Vorlage auszuarbeiten. Das Gesetz soll unter anderem Regeln für Hersteller und Händler von Software und Hardware festlegen. Unsichere Produkte könnten künftig sogar verboten werden. Auch Cloud- und Hosting-Anbieter sollen bei Cyberangriffen stärker in die Pflicht genommen werden. Der Bundesrat sieht die Schweiz gewappnet gegen die Tigermücke. Zwar breite sich die Tigermücke immer weiter aus, es bestehe aber keine direkte Gefahr für Ausbrüche von Tropenkrankheiten. Bisher seien in der Schweiz auch keine lokal übertragenen Fälle von Tropenkrankheiten verzeichnet, teilt der Bundesrat mit. Papst Leo stärkt den Medien nach dem jüngsten Streit mit US-Präsident Donald Trump den Rücken. Auf seinem Flug nach Paris betonte er, wie wichtig eine gute und frei zugängliche Berichterstattung sei. Hintergrund ist der Streit von US-Präsident Donald Trump mit mehreren Medien. Trump hatte CNN, MS Now und Politico den Zugang zum Weißen Haus verboten. Ein Richter hat diese Sperre inzwischen vorläufig aufgehoben. In der Türkei sind mehr als 80 mutmaßliche Mitglieder der Terrormiliz Islamischer Staat festgenommen worden. Laut dem Innenministerium wird ihnen vorgeworfen, IS-Propaganda in den sozialen Medien verbreitet zu haben. Die Generalstaatsanwaltschaften hatten deshalb Razzien angeordnet, die in 28 Provinzen stattfanden. Die türkischen Behörden gehen seit einiger Zeit verstärkt gegen die IS vor. Vergangenen Dezember hatte die Polizei eine IS-Zelle in der westtürkischen Provinz Yalova zerschlagen. Dabei kam ein Polizist ums Leben. Der FC Basel hat den Nachfolger von Stefan Lichtsteiner gefunden. Wie der aktuelle Vierte der Super League mitteilt, übernimmt der serbisch-spanische Doppelbürger Slavisa Jokanovic den Trainerjob. Der 58-jährige Jokanovic unterschrieb einen Vertrag mit Gültigkeit bis zum Saisonende. Er war zuletzt Trainer in den Vereinigten Arabischen Emiraten bei Al Nasser.
2: Okay. Wir haben Stau auf der A13 San Bernardino Richtung Chur zwischen Roten, Brunnen und Reichenau. Dann schauen wir auch noch in Stadt Chur. Ein paar Minuten länger haben wir auf der Umfahrung Süd und der Kasernenstrasse stadtiwärts. Drei Minuten nach die drei haben wir. Sie wünschen ganz einen ganz schönen Freitag. Ich bin Sarah Marti und begleite euch sehr gerne durch den Nachmittag.

0: Das ist der Freitagnachmittag bei Radio Grischa und meine Kolleginnen Zara Marti und Armena Küchler, die geben heute richtig, richtig Gas.
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0: Wir sind bei Runde 3 Alle gegen die Armena. Heute mit unserem Schlager-Special zur Schlagerparade. Zara Marti und Armena Küchler, die betteln sich da richtig gut, weil es steht 2-2 nach zwei Runden. Und weil das eben unentschieden ist und wir haben nicht gerne unentschieden, machen wir jetzt noch eine dritte Runde.
2: Jawohl!
3: Yes! Yeah. Wir geben und, nicht auf.
0: Nein. Und dann für euch zwei jetzt ein Song. Die schneller ist, die geschwinder, beziehungsweise die, die näher dran ist. Weil ich hätte gerne von euch die Jahreszahl von dem Song. Also, wann ist der rausgekommen? Wie alt ist der Song, den ich jetzt spiele? Und die, die näher ist, die kriegt den Punkt.
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0: Also, das ist der Jürgen Drews, «Ein Bett im Kornfeld». Von wem ist der Song?
3: Ich hau jetzt einfach etwas raus. Ich sage 1974.
2: Ja, ich nehme will sagen, es ist sicher fast doppelt so alt wie ich. Ja, 74. Es könnte vielleicht sogar noch früher gewesen sein.
3: Ich gehe aufs 1970. Klassik.
0: Du gehst auf 70?
3: Ja.
0: Nee. Ja, und dann muss ich sagen, ist der Armena ein Birnbinnerin. 1976 wär's.
2: Es aber kann doch nicht sein, dass ich die Schlagerversion gewinne, Sarah.
3: Hey, das geht mir jetzt schon auch ein bisschen gegen meinen Strich.
2: Das ist gefährlich für mein Ego.
3: Ja, und für mich auch. Darum muss ich heute Abend unbedingt eine Schlagerparade und diese Songs nochmal hören und nochmal lernen. Und, ja.
2: Schöne Schlagerparade.
3: Ja, schöne Schlagerparade. Hossa! Hossa! Hossa!
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1: Im Studio Tina Golatrella. Der Bundesrat will jährlich 5,4 Millionen Franken mehr für die Integrationsförderung ausgeben. Damit stockt der Bundesrat das Geld ab 2028 auf insgesamt fast 67 Millionen Franken pro Jahr auf. Unter anderem wird das Geld in die sogenannte Integrationsvorlehre investiert, erklärt Justizminister Beat Jans. Dadurch werden Jugendliche auf eine Lehre in der Schweiz vorbereitet. Die Vorlehre sei ein Erfolgsmodell, so Jans.
2: Bis Ende 2024 haben rund 4.700 junge Menschen daran teilgenommen. 83% haben sie erfolgreich abgeschlossen. 70% sind danach direkt in eine berufliche Grundbildung eingetreten.
1: Die Aufstockung sei notwendig, weil die Bevölkerung gewachsen sei und die Kantone, Stand heute, mehr in die Integration investieren als der Bund. Der Bundesrat will die Schweiz besser vor Cyberangriffen schützen. Dafür soll erstmals ein eigenes Cybersicherheitsgesetz entstehen. Der Bundesrat hat dem Verteidigungsdepartement den Auftrag erteilt, bis im Juni 2027 eine Vorlage auszuarbeiten. Das Gesetz soll unter anderem Regeln für Hersteller und Händler von Software und Hardware festlegen. Unsichere Produkte könnten künftig sogar verboten werden. In der Türkei sind mehr als 80 mutmaßliche Mitglieder der Terrormiliz Islamischer Staat festgenommen worden. Laut dem Innenministerium wird ihnen vorgeworfen, IS-Propaganda in den sozialen Medien verbreitet zu haben. Die Generalstaatsanwaltschaften hatten deshalb Razzien angeordnet, die in 28 Provinzen stattfanden. Die türkischen Behörden gehen seit einiger Zeit verstärkt gegen die IS vor. Vergangenen Dezember hatte die Polizei eine IS-Zelle in der westtürkischen Provinz Yalova zerschlagen. Dabei kam ein Polizist ums Leben. Der FC Basel hat den Nachfolger von Stefan Lichtsteiner gefunden. Wie der aktuelle Vierte der Super League mitteilt, übernimmt der serbisch-spanische Doppelbürger Slavisa Jokanovic den Trainerjob. Der 58-jährige Jokanovic unterschrieb einen Vertrag mit Gültigkeit bis zum Saisonende. Er war zuletzt Trainer in den Vereinigten Arabischen Emiraten bei Al Nasser.
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4: Der Zwieri, den können wir gut draussen machen. Viel Sonne haben wir heute in der Südostschweiz, 23 Grad in Katzis. In Glarus sind es 21, in Schkuhl heute 20 Grad. Morgen dann in Angesicht die Schlagerparade. Chur, auch da gutes Wetter, viel Sonne, relativ warm mit 26 Grad im Rital.
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4: Dann schauen wir auf die A13, San Bernardino Richtung Chur. Zwischen der Roten Brunnen und Reichenau haben wir Stau. So sieht es gut aus auf der Strasse von der Südostschweiz.

Kommen wir gut durch den Freitag. Ja, an diesem Tag kommt ja immer ganz, ganz viel Musik raus. Häufig natürlich auch noch relativ gute. Und die muss nicht immer von Übersee kommen. Nein, wir haben auch ganz, ganz viel Sound hier bei uns in der Region. Das in unserem Soundcheck. Gibt's gerade als nächstes beim Radio von hier. 4 Minuten nach die Ferien haben wir's. Schön sind wir mit uns mit dabei. Wir machen weiter. Da ist der Elton John und Sam Fender mit Talk to You.

0: Tschüss.
1: Ihr hört uns Radio für euch, wünsche euch ganz einen schönen Freitag und jede Woche stellen wir euch im griechischen Soundcheck die neueste Musik aus der Region vor. In dieser Ausgabe sind gerade wieder 8 neue Songs aus dem Sendegebiet und darum haben wir natürlich 2 Teile gemacht. Bevor wir den ersten hören, zuerst gibt es einen von den vorgestellten Songs. Da ist Nebelfrei mit Kur. 13 Minuten nach die 4 Hammers. Ich bin Ciara Marti, begleite euch sehr gerne durch den Freitagnachmittag. Schön, dass ihr mit dabei seid.

0: Es ist ja einfach wirklich eine wunderschöne Stadt, da kann man gut mal einen Song drüber machen. Nebelfrei hat sich das gedacht mit ihrem Song Chur. Mehr Songs aus der Region gibt es jetzt im Soundcheck, Livio Biondini.
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2: Tibelia singt in ihrem neuesten Lied über ihre Herkunft.
3: I am the daughter of Mesopotamia, even.
2: Daughter of Mesopotamia heisst die neue Single von der Sarganserin. Moderner Pop und R&B mit englischer und aramäisch-assyrischen Lyrics, so beschreibt die Jungkünstlerin ihren neuesten Song.
4: Der Song steht für Identität, Stolz und Stärke und dafür, dass die eigenen Wurzeln nicht ausgelöscht werden können.
2: Auf die letzten Songs hat sie eine super Resonanz gekriegt. Und das neue Lied sei wahrscheinlich ihr persönlichstes und kraftvollstes Statement überhaupt bisher.
4: «Daughter of Mesopotamia» soll auch daran erinnern, dass Geschichte und kulturelle Wurzeln weiterleben, solange sie erzählt und weitergetragen werden.
2: Und weiter trägt dort Tibelia ihre Wurzeln in jedem Song, den sie rausbringt. Bald kommt noch eine EP, die dann alle bisherigen Lieder zusammenbündelt. Die EP für Tibelia heisst dann gleich wie das aktuelle Release «Daughter of Mesopotamia». Der Gianni Cianet besingt die dritte Jahreszeit auf seinem neuen Lied.
5: «Zünde Tag im Herbst, so wie der, wo noch die Sonne scheint und alle Bäume sind gelb.»
2: Herbst heisst der Song. Vor einer Zeit hat der Bündner sich entschieden, seiner Musik ein neues Gewand zu geben, und zwar auf Schweizerdeutsch. Der Song hat er geschrieben, wo er auf dem Weg in seine Heimat zu Engadin war.
6: Es war ein goldiger Herbsttag. Der Kontrast von Bäumen und Himmel und Seen. Es war einfach wunderschön und all meine Probleme haben sich irgendwie in dem Moment in die Luft aufgelöst. Und dann habe ich gemerkt, dass es wahrscheinlich daran liegt, dass ich gar nicht so grosse Probleme habe, wie ich meinte.
2: Dass seine Probleme gar nicht existenziell sind und aus einem sehr privilegierten Winkel kommen.
6: Ich glaube, in der heutigen Zeit, wo ganz viel Ungerechtigkeit und ganz viele unschöne Sachen passieren, ist es wichtig, dass es genug Lieder gibt, die das Thema auch ansprechen. Und das ist meine Art,

0: über das Thema zu reden.
1: Der Song gehört zu seinem Album «Ein Tag im Herbst», wo Ende Oktober rauskommt. Bis dort empfiehlt der Gianni Giannetti allen die schönen Tage, die es noch jetzt geniessen, bis dann sein geliebter Herbst kommt. Zoe Hanna bringt schon ihr zweites Album raus.

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1: Fell Out of Love ist ein Song aus dem neuen Album Childish Dream von der gerade mal 17-jährigen Künstlerin aus Chur.
2: Es sind viele alte Lieder drauf, die es aus irgendeinem unerklärlichen Grund nicht aufs erste Album drauf geschafft haben, aber auch ganz viele neue Lieder. Und ich finde, es gibt so eine recht spannende Dynamik, wenn man auch so ein bisschen hört, wie sich der Stil von meinem Songwriting mit verändert hat.
1: Die Bündnerin macht Melancholic Pop und begleitet sich selber auf dem Klavier. Es sei also ein reines Stimm- und Klavieralbum.
2: Sehr viele Songs, die ich schreibe, sind fiktional. Aber ich habe jetzt in diesem Album auch ein paar Sachen aus meinem Alltag genommen, die mich selber beschäftigt haben. Zum Beispiel Childish Dream, so heisst ja auch der Titel vom Album. In dem Lied geht es eigentlich um Kindheitsträume und ums schnell wollen erwachsen sein.
1: Es gibt auch Liebeslieder auf dem Album, aber auch Songs, die um das Verzeihen gehen oder um Fehler, die man gemacht hat. Sagt Zoe Hanna zu ihrem neuen Song «Fell Out of Love» und ihrem dazugehörigen Album «Childish Dream». Der Shige hat ein paar Songs zusammengebündelt und so eine ganze EP gemacht. «Ride or Die» ist ein Song aus dieser EP. Das Release heisst «Blessé de guerre», auf Deutsch «Vom Krieg verletzt». Der Kurer mit kongolesischen Wurzeln sagt, es sei ein sehr persönliches und emotionales Musikprojekt für ihn.
3: Es erzählt von verschiedenen Fassaden im Leben, von verletzten Herz, von Motivation, von Hoffnung, von Träumen, von allem, was man sich wünscht oder gern hätte.
1: Oft bete man darum, etwas Besseres zu haben, obwohl man eigentlich schon alles hätte. Das Gras sei nicht immer grüner auf der anderen Seite, darum soll man schätzen, was man hätte und zufrieden sein, sagt der Shige über seine neue EP «Blessé de guerre».
4: Ja, wir haben noch mehr Lieder. Zuerst hören wir ganz drin. Nach dem Halbi gibt es dann mehr Infos zur Carmen Christen mit «Real Good Lady». 1, 2, 3, 4...

0: Real Good Lady vor Carmen Christ beim Radio von der Musik aus der Region. Und die Energie nehmen wir gleich mit. Und machen gleich weiter. The Art of Letting Go von Estes beim Radio von hier hören wir noch vor der halben Fünfe.
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0: gut, durch den Freitag in einer Minute haben wir dann 16:30.
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0: Der heutige Abend der geht eigentlich mit viel Sonnenstrahlen zu Ende und auch morgen geht es so weiter. Freundlich, sonnig mit warmen Temperaturen sollte also kein Problem sein. An der Schlagerparade die dünnen Hemdli oder zu kurzen Sommerröckli anlegen. Wir haben 22 Grad in Bad Ragaz morgen, in diesen 18 und in Davos 16 Grad.
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0: Wir haben Stau auf der A13 San Bernardino Richtung Chur zwischen Roten, Brunnen und Reichenau. Aktuell haben wir dort bis zu 15 Minuten länger. Dann schauen wir noch in die Stadt Chur, wie immer um die Zeit natürlich, 16:30. Wir haben den Feierabendverkehr in der Stadt Chur. Auf der Kasernenstrasse, auf dem Rossboden und der Masanserstrasse müssen wir ein paar Minuten länger einrechnen. Ich wünsche ganz einen schönen Freitag. Wir kommen nachher zur Musik aus der Region. Das mit dem Soundcheck. Ich bin Sarah Marti. Wünsche ganz einen schönen Nachmittag.

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Ich lasse uns reden von euch, wünsche euch ganz einen schönen Freitag. Über 170 Songs von über 110 Artists aus dem Sendegebiet haben wir euch in 50 Sendungen griechischen Soundtrack bisher präsentiert. Einer davon ist Gech aus dem Sarganserland mit «Was ich denke». Und genau den hören wir jetzt 6 Minuten. Über die halbe 5 haben wir es. Ich wünsche euch ganz einen schönen Nachmittag.

0: Frank von Gech aus dem Sargenzerland, was es mit dem Song auf sich hat, jetzt im griechischen Soundcheck, Livia Biondini.
1: Nebelfrei besingen in ihrem neuesten Song die Bündner Hauptstadt.
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1: Chur ist der Songtitel von brandneuer Band aus der Region. Sie stechen die für authentische Bündner Mundart, Pop und Rock. Die Band sei erst letztes Jahr gegründet worden, sagt der Reto von Nebelfrei.
3: Und mit dem Lied «Chur» unterstreichen wir einfach nur unsere Liebe zu dieser wunderschönen Stadt.
1: Nebelfrei hat gerade noch einen weiteren Song rausgebracht namens «Schön, dass die gibt». Der sei dann fürs Herz und transportiere ehrliche Emotionen. So die Churer Band Nebelfrei über «Chur» und ihre weiteren neuen Lieder. Carmen Christa manifestiert in ihrem neuesten Lied ihre Traumpartnerin. Real Good Lady beschreibt eine Frau, die weiß, was sie will. Eine Frau, die mit beiden Beinen im Leben steht, aber ihr auch ihren Freiraum lässt.
4: Früher habe ich immer gemeint, ja, die Liebe geht so. Ich habe eine Prinzessin, die ich muss retten vor einem bösen Drachen. Aber so kommen immer an Leute, die einem nicht so gut tun.
1: Darum haben sie in Real Good Lady ihre Wunschvorstellung beschrieben. Im November und Januar kommen die nächsten Releases von der Bündnerin und im Februar wird dann die EP «Songs About Women» getauft. Gäch aus dem Sarganserland ist mit einer neuen Single am Start. «Was ich denke» ist der letzte Song von EP, weil es gar nicht im Tag ist, wo gleichzeitig rauskommt. Es sei recht ein introvertierter Song. Er kommt vom Text und von der Musik her mit wenig aus.
5: Und thematisch würde ich sagen, geht es fest um so Gedankenkreise, die man kann haben, wenn man irgendwie, oder vielleicht Gedanken, die man sich macht, während dem, dass man auch mit Leuten irgendwie im Gespräch ist oder so.
1: Wenn man in so eine Spirale reinkäme oder die Sachen zu fest verdenke, sagt der Manuel von Gech. Die EP sei entstanden, weil er viele Projekte angefangen hätte, aber nie abgeschlossen. Vor einer Weile hat er sich aber das Ziel gesetzt, dass er das alles jetzt fertigstellt. Und so ist, weil es gar nicht im Tag ist, entstanden mit dem neuesten Song «Was ich denke» von Gech. Der Smoke aus Tussis hat sein erstes Release auf Albumlänge draussen.
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1: Zeichnet vom Leber ist ein Song aus dem Album Hass gegen Hass. Der Song funktioniert einzeln gut und es können sich sicher viele Leute damit identifizieren. Es ist aber auch ein Puzzleteil vom ganzen Album.
7: Das Album widerspiegelt meine ganze Haltung gegenüber dem Hass. Es tönt ein bisschen paradox, aber ich persönlich hasse den Hass. Durch so Songs wie «Zeichnet vom Leben» hört man glaub gut aus, dass ich ein ganz normaler Mensch bin, wie jeder andere auch.
1: Nur habe ich halt eine spezielle Haltung gegenüber gewissen Themen, die uns Menschen in den Hass treiben.
7: Anstatt dass sich die meisten auf Gemeinsamkeiten konzentrieren, müssen sie sich immer bekämpfen. Wir alle sind «Zeichnet vom Leben» und sollten gemeinsam daran wachsen, anstatt noch mehr Hass auf dem Planet sehen.
1: Seit der Smoke zum Song «Zeichnet vom Leben» und seinem neuen Album «Hass gegen Hass».
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0: Die Musikschaffenden aus unserem Sendegebiet bleiben also weiter fleissig mit vielen neuen Songs. Und wir hören jetzt nochmal in einer drei. Da ist der Shige mit «Ride or Die» beim Radio von hier. Ich wünsche einen ganz schönen Freitag.

0: Ich wünsche euch ganz schönen Freitagabend. Wir haben es kurz vor der 5 hier auf Radio Grieche und es ist schon bald wieder Zeit für die Sendung Info Kompakt. In der werden wir jeden Abend unter der Woche mit den neuesten Themen aus der Region versorgt. Vorstellen tut uns das heute Selina Rettich. Selina, was steht auf dem Plan?
1: Wir sind zum Beispiel zum Molis bei Regen und haben geschaut, wie sie mit den neuen Rettungshelikoptern ihre Einsätze üben. Und wir haben mit einem Engadiner geredet, der eine neue Campingplattform kreiert hat. Was heute und morgen aber am meisten zu reden geben wird, ist wahrscheinlich die Schlagerparade. Schlagerliebhaberinnen und Liebhaber kommen die nächsten 48 Stunden für die Küste der Bündner Hauptstadt. Wir haben mit dem OK-Mitglied Marc Ragutscharner geredet.
2: Morgen, Samstag, sollten, glaube ich, bis 25, 26 Grad sein. Und das ist für die Parade natürlich hervorragend. Strahlender Sonnenschein. Die Leute haben vielleicht Durst. Auch gut für uns. Von dem her, wir freuen uns unglaublich.
1: Wieso das Fest vor Schlagerparade, das ja immer noch auf dem Areal vor alter Stadthalle ist, wie viele Hossa-Mobile am Umzug dabei sind und ein Haufen weitere Themen gehören in der Sendung Info Kompakt.
0: Das nach der 5, nur da natürlich auf Radio Grieche. Zuerst machen wir weiter mit guter Musik. Stevens mit Brooklyn and Me in 10 Minuten haben wir's 5.

0: Das Zimmer mit der Linda Ellis. Wir hören sie noch vor der Fünfe. Schön, sind ihr mit uns mit dabei.
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1: Im Studio Tina Gonatrella. Auch Nazispieler Embolo reist nicht ins Camp zur Fußball-Nazi. 2025 hatte Breel Embolo eine bedingte Geldstrafe wegen Anstiftung zu Urkundenfälschungen erhalten. Der Nazi-Stürmer kaufte sich gefälschte Covid-Testzertifikate. Wie Granit Xhaka wird Embolo wegen der Verurteilung deshalb für die kommenden Spiele nicht zur Schweizer Nationalmannschaft stoßen. Der Bundesrat will jährlich 5,4 Millionen Franken mehr für die Integrationsförderung ausgeben. Damit stockt der Bundesrat das Geld ab 2028 auf insgesamt fast 67 Millionen Franken pro Jahr auf. Durch die Integration könne auch der Fachkräftemangel in der Schweiz bekämpft werden, sagt Jans. Somit würden alle profitieren.
2: Diese Menschen brauchen die Schweiz, aber ebenso braucht die Schweiz diese Menschen, um offene Stellen besetzen zu können. Je besser die Integration gelingt, desto weniger Zuwanderer brauchen wir.
1: Die Aufstockung sei notwendig, weil die Bevölkerung gewachsen sei und die Kantone stand heute mehr in die Integration investieren als der Bund. Das deutsche Parlament hat wegen der hohen Benzinpreise einen erneuten Tankrabatt beschlossen. Mit dem Gesetz der Regierungskoalition von Kanzler Friedrich Merz wird die Energiesteuer auf Diesel und Benzin von Oktober bis Ende Dezember gesenkt. Das Gesetz soll am 1. Oktober in Kraft treten. Allerdings äußern Kritiker Zweifel daran, dass dieser Rabatt an den Tankstellen in voller Höhe an die Kunden weitergegeben wird. Der Rabatt sei schon im Mai und Juni nicht vollständig weitergegeben worden. Papst Leo stärkt den Medien nach dem jüngsten Streit mit US-Präsident Donald Trump den Rücken. Auf seinem Flug nach Paris betonte er, wie wichtig eine gute und frei zugängliche Berichterstattung sei. Hintergrund ist der Streit von US-Präsident Donald Trump mit mehreren Medien. Trump hatte CNN, MS Now und Politico den Zugang zum Weißen Haus verboten. Ein Richter hat diese Sperre inzwischen vorläufig aufgehoben.
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4: Der heutige Tag der geht freundlich zu Ende und morgen zur Schlagparade haben wir auch perfekte Aussichten. Da könnt ihr eure Herz-Sonnenbrillen anlegen. Es ist nämlich sonnig, morgen warme Temperaturen auch. 26 Grad in Wallenstadt, in Chur sind es 25, in Vico Soprano morgen 21 Grad.
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4: Wir haben Stau auf der A13, San Bernardino Richtung Chur zwischen Rotenbrunnen und Reichenau. Aktuell haben wir dort bis zu einer Viertelstunde länger. Dann schauen wir noch in Stadt Chur. Auch dort staut es auf der Massanzenstrasse, im Weltschörfli, der Kasernenstrasse und auf dem Rossboden.

einen schönen Feierabend. Wir machen nachher weiter mit dem Neuesten aus der Region. Das mit dem Info-Kompakt. Kommt gut durch den Freitag, 4 Minuten nach der 5 Uhr.

0: Tascha mit Memo hier auf Radio Grischen. 7 Minuten nach der 5 haben wir es kommen gut durch den Feierabend.
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2: Eine neue Campingplattform aus Mengadin soll helfen, einen freien Campingplatz zu finden. Wir haben nachgefragt, wie die Idee entstanden ist, ob sie schon viel gebraucht wird und wie die Plattform in den nächsten Jahren weiterentwickelt werden soll. Der Anfang macht aber ein anderes Thema. Der Regenstützpunkt Smolis hat neue Rettungshelikopter gekriegt. Wir sind bei einer Einsatzübung dabei gewesen. Wie die genau abgelaufen ist und ein Haufen weitere Themen gehören ihr jetzt im Infokompakt. Am Mikrofon ist Selina Rettich. Die Flotte von Regen für die Basis Zmollis ist veraltet. 16 Jahre lang sind die Maschinen geflogen. Jetzt ist es Zeit für etwas Neues. Zuerst muss aber damit geübt werden. Die Valerie Schlegel war bei einer Übung dabei.
3: Die Regen von der Basis Zmollis macht das Amde Krach. Das, weil das Team mit dem neuen Helikopter übt. Der Überblick behaltet der Lukas Frick. In dieser Übung ist er der Instruktor.
4: Die alten Maschinen sind vom Alter her nachher gewesen für den Ersatz. Das ist, wenn Sie ein Auto haben, mit der Zeit fallen immer mehr Unterhaltskosten an. Und bei den Helikoptern ist das eigentlich nicht anders. Die neue Maschine ist sicher grösser, rein von den Dimensionen her. Wenn man sie sieht, stehen, hat sie ein Blatt mehr. Sie hat kein Rädchen mehr, sondern eine Kufe. Sie hat mehr Platz drin, sie hat mehr Licht, sie hat mehr Leistung. Und ist ein bisschen leiser als die alte.
3: Für den Ernstfall muss das Regateam gut mit der Maschine umgehen können. Darum ist das Training mehr als nötig. Für so ein Regateam braucht man einen Helikopterpilot, der Marco Lehmann.
5: Ich habe als Commander Verantwortung über die Einsatzmaschine und über die Crew und Patienten an Bord, damit wir alle zusammen sicher und safe im Spital und die Heime wieder ankommen.
3: Er fliegt Maschine und sieht, was vor ihm und neben ihm abläuft. Was aber hinter oder unter ihm läuft, sieht er nicht. Für das kriegt er Hilfe vom Rettungssanitäter, am Roland Schlegel.
6: Wenn wir auf dem Anflug sind, auf einem Einsatzort, wo wir eine Windenaktion machen, dann schauen wir das zuerst anschauen, wohin das gehen soll. Und irgendein Wenn verliert der Pilot den Blickkontakt auf die Personen. Und ab dem Zeitpunkt, wo ich der Pilot auf das Ziel herschwätzen. Und das tönt dann wie vor 50, links 30. Und der Pilot tut das immer wiederholen, was ich ihm da sage, dass wir wissen, dass wir vom Gleichen schwätzen.
3: Auch bedient er die Rettungswinde. Die Winde, die die Leute vom Helikopter abseilt und wieder aufzieht. Bei neuer Maschine steht der Rettungssanitäter aber nicht mehr in der Kabine, sondern aussendra auf der Kufe vom Helikopter.
6: Das ist ein cooles Gefühl, dort draussen zu stehen. Man hat super Übersicht über das ganze Gelände. Wenn es kalt ist und es regnet, dann kann es schon sein, dass es zäh wird und man ein bisschen kalte Finger überkommt.
3: Später hilft Roland Schlegel dann bei der medizinischen Versorgung. Der Leid dort hat die Notärztin Martina Lekas.
7: Ich bin dafür da, die Patienten medizinisch bestmöglich zu versorgen, am Unfallort und auch nachher unterwegs ins Spital und schaue, dass es ihnen so gut geht wie möglich in der Zeit, in sie durch uns betreut werden.
3: Das Zusammenspiel von Rettungssanitäter, Notärztin und dem Pilot muss perfekt funktionieren. Nur so kann gewährleistet werden, dass im Ernstfall alles einwandfrei funktioniert.
2: Bis jetzt fliegt Regen vor Basis Smolis noch mit der alten Maschine. Die neue Helikopterflotte kommt dann ab Oktober in Betrieb. Sommerferien auf dem Campingplatz. Für gewisse gehört es im Leben so dazu wie das Amen in der Kirche. Nur wer nicht gerade ein Durmeter ist, muss gut recherchieren, wo es noch einen freien Platz hat. Eine Idee aus dem Engadin will das einfacher machen, der Florian Mani berichtet.
8: Der Florin Kech ist 24 und im Engadin aufgewachsen. Er geht mit seiner Freundin Gera in der Ferien campen und hat dabei etwas gemerkt. Spontan einen Campingplatz zu finden, ist nicht immer einfach. So ist die Idee von CampNow entstanden.
9: Ja, nachher bin ich heimgekommen, habe mir mal ein bisschen Gedanken machen, mal ein bisschen mit Leuten austauschen, der Campingbranche. Und nachher hat mir jemand gesagt, ja, mach doch mal mit der KI einfach mal eine Demo-Version. Und dann habe ich gefunden, ja, probieren wir mal aus. Dann habe ich eigentlich recht schnell ein cooles Tool bekommen. Und mit dem bin ich dann zu den Campingplätzen, habe gefragt, kann das etwas sein? Und so habe ich eigentlich recht schnell ein Feedback bekommen. Also das habe ich innerhalb von 3-4 Monaten, habe ich nachher eigentlich wie so eine konkrete Idee gehabt.
8: Wo die Idee konkreter geworden sei, haben den Menschen statt der KI die Plattform CampNow auf die Beine gestellt. Entstanden ist eine Übersicht von Campingplätzen. Sie werden mit der Farbe grün, gelb oder rot markiert, je nachdem, wie viel Platz es noch am Anreisedatum hat. Buchen kann man nicht auf der Plattform, das läuft noch über die Platzbetreiberinnen und Betreiber selber. Momentan sind CampNow in der Pilotphase, darum gäbe es auch nur Campingplätze im Engadin.
9: Zum einen hat es ein bisschen von meiner Herkunft zu tun. Also ich bin im Engadin noch gross geworden und dort haben auch meine Eltern lange einen Campingplatz geführt. Zum anderen ist das Engadin recht ein guter Markt, um so etwas zu testen. Man hat einen sehr hohen Druck auf Campingplätze, gerade in der Hochsaison. Also wenn es im Ungerland warm ist, reisen ganz viele Camper ins Engadin, wo es kühl ist. Und Campingplätze sind zum grössten Teil ausgebucht.
8: Und mit dem Start am 1. Juli hat es gerade der erste Stresstest gegeben. Der Hitzesommer hat der Florin Kech auch bei CampNow gespürt. Über 7500 Leute haben die Plattform gebraucht, um zu schauen, wo es noch freie Plätze hat. Oder anders gesagt, Test bestanden. Darum sei klar, wohin es mit der Plattform noch gehen soll.
9: In 5 Jahren wäre natürlich cool, wenn CampNow in der ganzen Schweiz und auch im ganzen Dachgebiet beliebt wäre, bekannt wäre. Dass vor allem das spontane Campieren durch CampNow wieder erleichtert wird und viele Leute wieder die Freude zurückgewinnen am spontanen Campieren, wenn man nicht Wochen im Voraus schon einen Platz reservieren muss. Und gleichzeitig auch das CampNow mithilft, die Campingbranche weiter zu digitalisieren. Das wäre natürlich selbstverständlich cool.
8: Um das Ziel zu erreichen, sind CampNow auf Partner angewiesen. Der grösste Campingplatzbetreiber TCS sei diesen Sommer als Test schon einmal dabei gewesen. Jetzt ging es darum, dass der und

0: Die Organisation Sana zur Selva beantwortet Fragen zu Entscheid aus den beteiligten Gemeinden. Zum einen hat die Gemeinde Lags entschieden, aus der Sana zur Selva auszutreten. Entsprechend will sie auch nicht über die neue Organisation abstimmen. Für die Gesundheitsorganisation ist aber klar, auch Lags muss abstimmen. Der Gemeindevorstand hätte nicht Kompetenz über einen Austrittsentscheid, heisst es in der Mitteilung. Die Stimmvolke müsse das tun, dementsprechend sei der Austritt nicht rechtsgültig und die Gemeinde Lags werde weiterhin als Mitglied behandelt. Im Gegensatz zu Lax ist Schloein momentan kein Mitglied von Sana sur Selva. Das will die Gemeinde ändern. Laut der Gesundheitsorganisation sei in der nächsten Delegiertenversammlung sowieso ein entsprechendes Traktandum eingeplant. Die Gemeinde müsse dafür rechtzeitig einen Antrag stellen, wieder ein Mitglied zu werden. Wenn alles klappt, können auch die Stimmberechtigten von Schloein am 29. November über die neue Organisation abstimmen, wie die restlichen Mitgliedsgemeinden. Wir kommen noch zu den restlichen Meldungen vom Tag, zusammengefasst von Livia Jungo.
1: Die Bauarbeiten zur Solaranlage Madrisa Solar des Klosters kommen gut voran. Von den geplanten 20'000 Solarmodulen sind jetzt rund die Hälfte montiert und liefern die auch schon Strom. Ein Teil von dem Strom wird direkt von den Bergbahnen und der Gemeinde Klosters genutzt. Der Rest gehe ins Verteilernetz. Das schreibt Madrisa Solar in einer Mitteilung. Bis Ende November sollen mindestens 70% von der Anlage montiert und angeschlossen sein. Die vollständig in Betriebnahme ist nächst Herbst geplant. Kulturpreise von der Region Maloja 2026 sind vergeben worden an zwei Kulturschaffende. Zum einen der Kinderliedautor Daniel Manzoni aus Sils im Engadin. Er hat laut einer Mitteilung von der Region Maloja den Anerkennungspreis gekriegt. Dazu kriegt er für seinen Einsatz für die romanische Sprache und für einheimische Kinder 10'000 Franken. Der Förderpreis ist an die junge Schauspielerin Aline Guidon aus Bever gegangen. Für ihre bisherige künstlerische Arbeit hat sie 5'000 Franken gekriegt. Am 15. Januar werden die Preise offiziell übergeben.
0: In weniger als einer Stunde öffnet das Gelände für Kurer Schlagerparade. Schlagerfreunde erwartet das Jahr der DJ Ötzi, die Bünzli-Krachers oder auch die Grossparade durch die Stadt. Der Florian Mani hat heute Mittag beim OK der Puls gefühlt.
2: Viel Schlagersound gibt's auf dem Schlagerparadengelände am Mittag noch nicht. Es tönt noch ganz anders. Es laufen noch die letzten Vorbereitungen. Dazu gehören die Deko aufstellen und schauen, ob auch alles passt. Etwas, was sicher nicht aufgestellt werden muss, ist die Überdachung. Das Wochenende zeigt sich vor sonniger Seite. Auf dem Parkplatz vor alter Stadthalle darf also ohne Regenjacke gefeiert werden. Am bisherigen Austragungsort werde festgehalten, obwohl die neue Event- und Messehalle ständig. Das sagt der Margaret Gut Scharner vom Organisationskomitee.
3: Wir haben alle Optionen geprüft, sowohl die Neuhalle als auch zurück in die Innenstadt, als auch den Stadthalle-Parkplatz. Und das war für uns die beste Option gewesen. Nicht nur finanziell, sondern auch, weil der Umzug hier aufhört. Das können alle Leute herkommen, es hat genug Platz. Und ja, wir finden es ein super Gelände.
2: Nicht nur auf dem Parkplatz, auch in der Stadt ging es momentan um den Feinschliff. Das für die Grossparade am Samstagnachmittag.
3: In der Stadt sind sie jetzt am Parade vorbereitet und morgen haben wir natürlich starke Hilfe von der Polizei, die alles absperren, von Sicherheitsmitarbeitern, die das Ganze abzäunen, dass es dann um 2 direkt auch losgehen kann. Im Moment sind sie auf dem Alexanderplatz für das Aufwärmen am Aufstellen. Das fängt morgen um 10 Uhr an. Das sind alles Sachen, die wir noch vorbereiten müssen.
2: 18 Hossenmobil fahren dieses Jahr durch Chur. Das sind weniger als letztes Jahr ein Grund zur Sorge.
3: Wir sagen mal Qualität über Quantität in dem Sinn. Ich glaube, es ist für viele Leute ein grosser Aufwand, um ein Hossenmobil zu machen. Viele Leute haben immer weniger Zeit, das merken wir auch. Und jetzt sind wirklich die dabei, die sich wirklich Mühe geben und Freude daran haben. Ich glaube, es wird auch mit 18 Hossenmobilen eine sehr gute Sache.
2: Nach wie vor gäbe es für die Schlagerparade Tickets zum Kaufen. Das ist so wie normal, sagt der Marc Ragut Czarner vom OK. Am Tag selber gäbe es nochmal einen grossen Ansturm, online sowie an der Abendkasse.
0: Die Schlagerparade startet am 6 Uhr auf dem Parkplatz vor Alter Stadthalle zu Chur. Alle Infos zum Programm gibt's auf schlagerparade.ch. Falls ihr nicht dabei sein könnt, TV Südostschweiz übertragt Parade Mura ab der

0: 2 live. Das wär's auch schon gewesen mit dem letzten Infokompakt von dieser Woche. Wie immer finden wir die Sendung zum Nachlosen auf radiogriesche.ch. Aus der Redaktion im Studio war ist Celina Rettich und ich wünsche euch einen erholsamen Start ins Wochenende.
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0: Mit viel Energie gehen wir durch den Freitagabend in 6 Minuten. Haben wir es dann 17:30 und jetzt werden wir abgelichtet. Das von der Lady Gaga mit Paparazzi. Wir hören sie noch vor die 17:30.
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0: Mit Paparazzi beim Radio von da, jetzt ist es 17:30.
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0: Feierabend BR kann man gut draussen trinken. Wir haben viel Sonnenstrahlen und auch morgen geht es eigentlich so weiter. Es ist freundlich und sonnig mit warmen Temperaturen. Wir haben 22 Grad in Bad Ragaz morgen. In Tiesentis sind es 18 und in Davos haben wir 16 Grad.
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0: Ja, und da schauen wir auf die A13, San Bernardino Richtung Chur, zwischen Rotenbrunnen und Reichenau staut. Aktuell haben wir dort bis zu 15 Minuten länger, aber auch in der anderen Richtung, also Chur Richtung San Bernardino, auch dort stockt. Dann schauen wir noch in die Stadt Chur. Da haben wir den Feierabendverkehr. Es stockt auf der Masanzenstrasse, der Kasernenstrasse und im Weltstörfli. Perfekte Bedingungen, also zu Feierabendbier können wir draussen geniessen. Ich bin Sarah Marti und begleite euch hier dabei natürlich sehr gerne. Ihr seid hier auf Radio Grischa, 1 Minute über die 17:30.
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0: Gemütlich gehen wir durch den Freitagabend mit dem Luis Capaldi. Es ist 20 vor 6 und zusammen gehen wir jetzt aufs Eis.
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2: Am Mikrofon ist Selina Rettich. Seine Nummer 56 ist beim HCD unter das Hallendach gezogen worden. Nach seinem Rücktritt und dem Einstieg ins Trainerbusiness bei den Davoser ist der Dino Wieser seit dieser Saison im Unterland. Der Laurin Michael hat ihn besucht.
3: Er ist wieder zurück auf dem Eis. Aber nicht wie gewohnt in der Farbe Blau-Gelb, sondern in Rot, Blau und Weiss. Der langjährige HCD-Spieler Dino Wieser ist neu Assistenztrainer bei den SC Rapperswil-Jona Lakers. Und zuständig ist der ehemalige Stürmer jetzt für die Defensive.
4: Ich bin sehr interessiert am Penalty Killing und auch sehr interessiert am Spiel gegen den Böck. Und das ist dann einfach eine Zeit, wo du Maschine musst und dann bist du auch gerade direkt Verteidigertrainer, was für meine Ausbildung hervorragend ist. Ich habe wirklich in den letzten 2-3 Jahren mich mit dem Verteidiger auseinandersetzen und das Hockey von der anderen Seite kennenlernen, wie der Verteidiger muss denken und wie der Verteidiger muss spielen. Und für meine Trainerausbildung ist das super, wenn ich einen Überblick habe über die Stürmer und über die Verteidiger.
3: Mit seinen über 660 Spielen für den HCD und 4 Meistertitel ist der Dino Wieser in Davos zu einer Clublegende geworden. Nach seinem Rücktritt im 2022 hat er an der Bande angefangen bei den Junioren der Bündner. Ist dann interimsmässig bei der ersten Mannschaft im Coaching-Staff gsi und nachher wieder bei den Junioren. Nach einer kurzen Auszeit hat er zu den Junioren-Nationalteams gewechselt.
4: Und wir haben auch gespürt, dass es mir gut tut, wenn ich ein anderes Umfeld habe. Und dann ist dann mal die Anfrage gekommen und einfach geschreit, dass ich gerne NL irgendwo würde, gerne mal eine Fuss in die Tür rein tun. Und dann hat sich dann der Kader auch bei mir gemolden letzten September. Und dann ist für mich eigentlich schon fast klar gewesen. Ist für mich perfekt. Wir sind da in einem Club, wo meine Philosophie treibt. Und auch mit dem Johann, den ich als Spieler schon kennenlernen durfte in Davos. Und das ist für mich ein perfektes Setup. Und nicht weiter weg von zuhause.
3: Der Johann Lundskog, heute Cheftrainer bei den Rapperswil-Jona Lakers, ist einmal Assistenztrainer beim HCR gewesen, wo der Dino Wieser noch Spieler war. Der Schwede kann sich noch gut daran erinnern.
5: Yeah, I mean, obviously it's a huge advantage to have someone that I already have an established
6: relationship. Es ist ein grosser Vorteil, wenn ich jemanden habe, den ich schon gut kenne. Leider bin ich ein Teil von den nicht so guten Jahren gegen Ende seiner Karriere, wo er zu kämpfen hatte mit der schweren Situation wegen der Verletzungen. Aber was für mich herausgestochen ist, dass er immer positiv geblieben ist und er hart geschafft hat und auch wie er die Verletzungen überwindet und eine neue Karriere als Trainer gestartet hat.
3: Mit der Hilfe von Dino Wieser soll das Niveau nochmal auf ein neues Level gebracht werden. Und der Bündner will vor allem seine Leidenschaft fürs Hockey ins Team einbringen. Denn er lebt das Hockey. So auch, wenn er während des Spiels an der Bande steht und jemand selber wieder gerne aufs Eis gehen würde.
4: Also ich bin zufrieden. Das muss ich sagen, ich mache jemanden Pust im Sack. Ja, aber jetzt nicht, wenn sie irgendwie taktisch etwas falsch machen. Ich bin auch nicht gerade ein Taktiker-Fuchs als Spieler. Aber wenn es irgendwo so um Zweikämpfe geht und ich sehe, dass meine Spieler sich nicht durchsetzen können, dann würde ich mir einfach den Helm anlegen und helfen. Ja.
3: Gerade das Spiel gegen den Foss dürfen die für den Dino Wieser speziell werden. Schlussendlich hängt seine Nummer 56 unter dem Hallendach. Er schaut aber mit Vorfreude auf diese Begegnungen.
2: Und die erste Begegnung für den Dino Wieser mit seinem Ex-Club am HCD gibt es heute Abend in seinem neuen Daheiz Rapperswil-Jona. Zum ersten Mal in seinem alten Daheiz Davos ist er dann mit Rapperswil-Jona am 30. Oktober. Wir kommen noch zu den Meldungen. Der Bündner Skirennfahrer Fadri Janutin setzt in der kommenden Saison nur noch auf den Riesenslalom. Der 26-jährige Bündner hat sich während dem Sommer entschieden, ab sofort kein Slalomrennen mitzumachen. Der Grund? Der Skirennfahrer aus Langquart möchte in der Disziplin Riesenslalom das Bestmöglichste rausholen. Da stehen ihm die nötigen Slalomtrainings vor und während der Saison im Weg. Der Fadri Janutin ist überzeugt, dass er mit dieser Massnahme seine Weltcup-Position zwischen Rang 30 und 45 deutlich verbessern kann. Los geht die Saison für ihn wie gewohnt am letzten Oktoberwochenende mit dem Riesenslalom im österreichischen Sölden. Dann gibt's noch eine Meldung aus dem Unihockey. Heute hat der Schweizer Nationaltrainer sein Aufgebot für die letzten Länderspiele vor der WM in Finnland bekannt gegeben. Zurück im Aufgebot ist auch ein Bündner, der Jamie Britt. Der 22-Jährige, der auf diese Saison hin von seinem Heimatclub Alligator Malanz zu Floorball Thurgau gewechselt hat, darf sich damit gute Chancen ausrechnen, zum Anfang Dezember an der WM in Finnland dabei zu sein können.
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0: Mit guter Laune gehen wir in den Feierabend hinein, oder? Logisch, Freitagabend. In 10 Minuten haben wir es, dann 6 sind wir lang kurz auf die Strasse.
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0: Ja, und hier schauen wir auf die A13, San Bernardino Richtung Chur, wie aber auch in die andere Richtung. Stau zwischen Rotenbrunnen und Reichenau. Aktuell haben wir dort bis zu 15 Minuten länger. Dann schauen wir noch in die Stadt Chur. Dort haben wir den Feierabendverkehr. Ein paar Minuten länger haben wir auf dem Rossboden, wie auch auf der Masanzenstrasse.

0: Marley kann ja wirklich nur chillen. Warum er das so gut können, wissen wir glaube alle, oder? Wir brauchen jetzt aber kein Hawaii-Gräsli oder Spassziege. Nein, wir brauchen einfach seine Musik. Wir hören ihn mit Iron Lion Sion noch vor der Sexy.
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1: Im Studio Tina Gonatrella. Auch Nazispieler Embolo reist nicht ins Camp zur Fußballnazi. 2025 hatte Breel Embolo eine bedingte Geldstrafe wegen Anstiftung zu Urkundenfälschungen erhalten. Der Nazistürmer kaufte sich gefälschte Covid-Testzertifikate. Wie Granit Xhaka wird Embolo wegen der Verurteilung deshalb für die kommenden Spiele nicht zur Schweizer Nationalmannschaft stoßen. Ein Airbus der Schweizer Fluggesellschaft Swiss konnte am Freitagnachmittag wegen eines allgemeinen Notfalls nicht wie geplant landen. Laut 20 Minuten war der Grund eine Fehlermeldung eines Hydrauliksystems. Die Maschine war gegen 12 Uhr von Zürich in Richtung Valencia gestartet. Doch statt wie geplant um 14.10 Uhr landete das Flugzeug erst um 15.46 Uhr. Dazwischen kreiste der Flieger 1,5 Stunden lang über dem Flughafen. Auch im Herbst hat sich der Wasserstand im Rhein nicht erholt. Er erreicht ein Rekordtief. Das zeigen Zahlen der deutschen Wasserstraßenverwaltung. So beträgt der Wasserstand im Rhein bei Köln noch 0,5 Meter. Dadurch können Frachtschiffe nur noch mit eingeschränkter Ladung fahren. Das deutsche Parlament hat wegen der hohen Benzinpreise einen erneuten Tankrabatt beschlossen. Mit dem Gesetz der Regierungskoalition von Kanzler Friedrich Merz wird die Energiesteuer auf Diesel und Benzin von Oktober bis Ende Dezember gesenkt. Das Gesetz soll am 1. Oktober in Kraft treten. Allerdings äußern Kritiker Zweifel daran, dass dieser Rabatt an den Tankstellen in voller Höhe an die Kunden weitergegeben wird. Der Rabatt sei schon im Mai und Juni nicht vollständig weitergegeben worden. Nach einer schweren Explosion in der griechischen Hauptstadt Athen werden 5 Menschen vermisst. Ein 3-stöckiges Haus in der Altstadt ist nach der Explosion eingestürzt. Rettungskräfte suchen in den Trümmern nach möglichen Verschütteten. Laut einem griechischen Sender könnte ein Gasleck die Explosion ausgelöst haben. Tennisspieler Jannik Sinner muss sein Comeback verschieben. Grund sind anhaltende Knieprobleme. Sein letztes Spiel bestritt Sinner vor rund 2,5 Monaten. Seither fällt der 25-Jährige verletzt aus. Momentan führt Sinner noch die Weltrangliste an.
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3: Ja, der heutige Abend, der geht freundlich zu Ende und auch morgen passend zur Schlägerparade. Haben wir viel Sonnenschein, warme Temperaturen. 26 Grad in Wallenstadt, in Chur sind es 25 und in Vico Soprano haben wir 21 Grad.
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3: Dann schauen wir auf die A13, San Bernardino Richtung Chur, wie aber auch in der anderen Richtung haben wir Stau zwischen Rotenbrunnen und Reichenau. Dann schauen wir noch in die Stadt Chur. Aktuell stockt es nur noch auf der Masanzerstrasse.

0: Ich wünsche ganz einen schönen Freitag. Kommt gut durch den Abend. Nehmen Sie gemütlich 4 Minuten nach die 6 haben wir's.
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1: Guten Abend und herzlich willkommen zum Wetter von Mette News. Am Mikrofon ist der Roger Perry. Nach einem sonnigen und warmen Abend ist es in der Nacht klar. Die Temperaturen gehen dabei zurück. Im Rintel auf etwa 10 Grad, in der Fosens etwa 4 Grad und in Samedan minus 1 Grad. Morgen Samstag, da ist dann der ganze Tag wieder sonnig unter Hochdruckeinfluss. Wir haben kaum Wolken am Himmel. Es wird noch etwas wärmer als heute. Wir haben etwa 24 Grad im Rintel in der Foss und in St. Moritz sind es 19 Grad. Die 0 Grad Grenze ist auf 4100 Meter. Am Sonntag sieht es nicht anders aus. Es ist strahlend schön und die Temperaturen die sind sommerlich. Wir haben im Rintel um die 26 Grad umeinander. Ich wünsche einen schönen Abend und dann ein erholsames Wochenende. Auf Wiederhören miteinander.

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1: Im Studio Tina Golatrella. Ein Airbus der Schweizer Fluggesellschaft Swiss konnte am Freitagnachmittag wegen eines allgemeinen Notfalls nicht wie geplant landen. Laut 20 Minuten war der Grund eine Fehlermeldung eines Hydrauliksystems. Die Maschine war gegen 12 Uhr von Zürich in Richtung Valencia gestartet. Doch statt wie geplant um 14.10 Uhr landete das Flugzeug erst um 15.46 Uhr. Dazwischen kreiste der Flieger 1,5 Stunden lang über dem Flughafen. Die Schweiz erleichtert den Import von Mais als Tierfutter bis Ende April. Damit sollen Bauern nach dem trockenen Sommer genügend Futter für ihre Tiere beschaffen können. Ursprünglich war die Maßnahme nur bis Ende Oktober vorgesehen. Das Wirtschaftsdepartement verlängert sie nun auf Antrag des Schweizer Bauernverbands. Der Autohersteller Volkswagen und seine Töchter Audi und Seat rufen weltweit über 2 Millionen Fahrzeuge in die Werkstätten zurück. Dies wegen eines Fehlers im Lenkungssystem. Offenbar müssen die benutzten Schrauben durch korrosionsresistentere Schrauben ersetzt werden. Am meisten vom Rückruf betroffen ist Deutschland, wie aus Daten des Kraftfahrtbundesamts hervorgeht. Es geht dabei um Modelle, die zwischen dem 24. September 2013 und dem 1. Juli 2024 produziert wurden. Auch im Herbst hat sich der Wasserstand im Rhein nicht erholt. Er erreicht ein Rekordtief. Das zeigen Zahlen der deutschen Wasserstraßenverwaltung. So beträgt der Wasserstand im Rhein bei Köln noch 0,5 Meter. Dadurch können Frachtschiffe nur noch mit eingeschränkter Ladung fahren. In Spanien sollen 2 Frauen rund 2 Jahre lang mit der Leiche eines Mannes gelebt haben. Das berichtet die Zeitung El País. Bei den Frauen handelt es sich um die Ehefrau und Tochter des Toten. Laut der Zeitung hätten die Frauen ihr Haus seit der Corona-Pandemie kaum noch verlassen. Die Nachbarn hätten schließlich die Polizei informiert, weil sich beim Haus immer mehr Müll sammelte. Dabei entdeckte die Polizei die stark verweste Leiche des Mannes. Tennisspieler Jannik Sinner muss sein Comeback verschieben. Grund sind anhaltende Knieprobleme. Sein letztes Spiel bestritt Sinner vor rund 2,5 Monaten. Seither fällt der 25-Jährige verletzt aus. Momentan führt Sinner noch die Weltrangliste an.

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1: Hier ist Roger Perret mit dem Wanderwetter am Samstag. Hier haben wir hochdruckbestimmte Verhältnisse. Es ist den ganzen Tag sonnig. Es hat kaum Wolken am Himmel. Und es ist sehr mild mit einer 0 Grad Grenze auf etwa 4100 Meter. Auf 2000 Meter sind es rund 15 Grad umeinander. Dazu haben wir noch einen leichten Wind, der den tagsüber auf den Gipfeln von Nordwest auf West drehen tut. Und auch am Sonntag kann man gut wandern. Es ist wirklich wunderbares Wetter mit dem ganzen Tag eingeschränktem Sonnenschein und mit einer 0 Grad Grenze auf etwa 4000 Meter bleibt es auch sehr mild.

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